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1: Der Samstag bringt vor allem vormittags teilweise Regenschauer mit. Das erledigt sich aber spätestens zur Mittagszeit. Die Temperaturen klettern insgesamt auf 23 bis 25 Grad, ab nachmittags trocken. In der Nacht auf Sonntag circa 10 Grad und am Sonntag selber ein Mix aus Sonne und Wolken mit bis zu 25 Grad. Und hochsommerlich geht's dann rein in den Montag.
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3: Die A7 in beiden Richtungen. Zwischen Altenstadt an der Iller und Illertissen, Nachtbaustelle, linker Fahrstreifen gesperrt. Bis heute circa 3 Uhr. 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
2: Ich bin Ursula Winkler. Die Polizei hat in Nordrhein-Westfalen das Fahrzeug eines Mannes gestürmt, der mehrerer Sabotageaktionen gegen die Stromversorgung verdächtigt wird. Der 48-Jährige war nicht im Wagen und ist weiter auf der Flucht. In seiner Wohnung in Gebelsberg fanden Ermittler Sprengstoff. Zwei Bekennerschreiben gelten nach Angaben von NRW-Innenminister Reul als authentisch. Ob der Mann tatsächlich für die Taten verantwortlich ist, wird weiter geprüft. Der verschärfte Sparkurs bei VW wird auch in Deutschland zu spüren sein. Das neue Sparpaket betrifft laut Niedersachsens Ministerpräsident Lies wohl etwa 25.000 Stellen in Deutschland. Das wäre ungefähr die Hälfte des von Volkswagen angepeilten Abbaus von rund 50.000 weiteren Stellen.
3: Es sollen keine Werke geschlossen werden, betont Lies, das sei auch nicht vereinbart worden. Aber die Unternehmensstandorte müssten schlanker, effizienter und schneller werden. Und zwar nicht nur bei VW allein, sondern bei allen 170 Gesellschaften des Konzerns. An den deutschen Standorten sollte vor allem die Wettbewerbsfähigkeit verbessert werden. Das gelte insbesondere für Emden, Hannover, Zwickau und Neckarsulm. Thomas Thonfeld, Berlin.
2: Verkehrssünder müssen jetzt deutlich länger vor einem Bußgeldbescheid zittern als bisher. Darauf weist der Automobilclub von Deutschland hin. Bisher waren solche Ordnungswidrigkeiten oft nach 3 Monaten schon verjährt. Seit dem Sommer kann der Bescheid deutlich später im Briefkasten landen.
4: Über Rot oder zu schnell gefahren, falsch geparkt oder mit dem Handy am Steuer erwischt worden. Das alles kann jetzt deutlich länger geahndet werden, nämlich 6 Monate statt 3. Und die Behörden können durch bestimmte Maßnahmen die Frist von vorne beginnen lassen. Bei technischen Verstößen gilt eine Frist von 2 Jahren. Der Automobilclub kritisiert das. Manche könnten sich nach so langer Zeit gar nicht mehr erinnern, wer das Auto gefahren ist. Man sollte jeden Bußgeldbescheid penibel prüfen, bevor man zahlt. Thomas Bremser, Nachrichtenredaktion.
2: Zum Fußball. Der VfB Stuttgart hat das erste Heimspiel der neuen Bundesliga-Saison souverän für sich entschieden. Die Stuttgarter besiegten den 1. FC Köln mit 4:1. In der 2. Bundesliga trennten sich Arminia Bielefeld und der FC St. Pauli mit 2:2 unentschieden. Auch das Spiel Hannover 96 gegen den Karlsruher SC endete mit 2:2.
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5: Der Samstag bringt vor allem vormittags teilweise Regenschauer mit. Das erledigt sich aber spätestens zur Mittagszeit. Die Temperaturen klettern insgesamt auf 23 bis 25 Grad, ab nachmittags trocken. In der Nacht auf Sonntag circa 10 Grad und am Sonntag selber ein Mix aus Sonne und Wolken mit bis zu 25 Grad. Und hochsommerlich geht's dann rein in den Montag.
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1: Die A7, Füssen Richtung Reute und Ulm. Zwischen Altenstadt an der Iller und Illertissen, Nachtbaustelle, linker Fahrstreifen gesperrt. Bis heute etwa 3 Uhr. Die A96, Lindau Richtung München, zwischen Erkheim und Stetten, dichter Verkehr, 7 Minuten Zeitverlust. Die A96, Lindau Richtung München, zwischen Stetten und Mindelheim, mehrere Leitbarken auf der Fahrbahn. Die A96, München Richtung Lindau, Kulldag-Tunnel, in beiden Richtungen gesperrt. Die A96, München Richtung Lindau, zwischen Stetten und Erkheim, dichter Verkehr, 6 Minuten Zeitverlust. 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

0: ist 4 Uhr.
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2: Ich bin Ursula Winkler. Die Polizei hat in Nordrhein-Westfalen das Fahrzeug eines Mannes gestürmt, der nach mehreren Sabotageaktionen gegen die Stromversorgung verdächtigt wird. Der 48-Jährige war nicht im Wagen und ist weiter auf der Flucht. In seiner Wohnung in Gevelsberg fanden Ermittler Sprengstoff. Zwei Bekennerschreiben gelten nach Angaben von NRW-Innenminister Reul als authentisch. Innenminister Dobrindt sprach von Klimaterrorismus.
3: Das Wissen, was offenbart wird in diesen Schreiben, das ist eindeutiges Täterwissen. Und von daher kann man davon ausgehen, dass erstmal die Indizien dafür sprechen, dass wir es hier mit dem Täter zu tun haben. Aber wir befinden uns immer noch im Bereich der Verdachtssituation. Aber nach aktuellem Stand muss man hier von Klimaextremismus ausgehen.
2: Innenminister Dobrindt. In Sachsen-Anhalt wird am Sonntag ein neuer Landtag gewählt. In ersten Umfragen lag die AfD weiter deutlich vor der CDU. Laut Befragung der Forschungsgruppe Wahlen für das ZDF kommt die AfD auf 41%. Die CDU hofft auf eine weitere Amtszeit von Ministerpräsident Schulze und liegt bei 23%.
4: Drittstärkste Kraft wird laut Umfrage die Linke mit gut 11%, dahinter SPD und Grüne mit 8,5 und 6%. AfD und CDU sind meilenweit voneinander entfernt. Die AfD könnte mit diesem Ergebnis aber nicht allein regieren, sie wäre auf Koalitionspartner angewiesen. Eine Zusammenarbeit mit ihr haben die anderen Parteien im Vorfeld aber ausgeschlossen. Höchstwahrscheinlich wird es sehr schwierig, eine Landesregierung ohne die AfD zu bilden. Aber 26% der Befragten wissen noch nicht, wen sie am Sonntag wählen werden. Der Ausgang der Wahl wird verdammt spannend. David Riemer, Berlin.
2: Nach dem Streit um politische Äußerungen beim Glücksgefühle-Festival erlebt Alphaville's Forever Young ein kleines Comeback. Mehrere Künstler spielten den Song auf dem Hockenheimring, nachdem Alphaville zunächst ausgeladen und später wieder eingeladen worden war. Auslöser war die Bitte der Veranstalter, auf politische Botschaften zu verzichten. Mitveranstalter Markus Krampe bezeichnete die Ausladung inzwischen als Fehler. Zum Fußball. Der VfB Stuttgart hat das erste Heimspiel der neuen Bundesliga-Saison souverän für sich entschieden. Die Stuttgarter besiegten den ersten FC Köln mit 4:1.
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5: Der Samstag bringt vor allem vormittags teilweise Regenschauer mit. Das erledigt sich aber spätestens zur Mittagszeit. Die Temperaturen klettern insgesamt auf 23 bis 25 Grad, ab nachmittags trocken. In der Nacht auf Sonntag circa 10 Grad und am Sonntag selber ein Mix aus Sonne und Wolken mit bis zu 25 Grad. Und hochsommerlich geht's dann rein in den Montag.
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6: Derzeit liegen uns keine Meldungen vor. Allen unterwegs eine gute Fahrt.

0: ist 5 Uhr.
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2: Ich bin Ursula Winkler. Die Polizei hat in Nordrhein-Westfalen das Fahrzeug eines Mannes gestürmt, der nach mehreren Sabotageaktionen gegen die Stromversorgung verdächtigt wird. Der 48-Jährige war nicht im Wagen und ist weiter auf der Flucht. In seiner Wohnung in Gevesberg fanden Ermittler Sprengstoff. Zwei Bekennerschreiben gelten nach Angaben von NRW-Innenminister Reul als authentisch. Innenminister Dobrindt sprach von Klimaterrorismus.
3: Wir gehen bisher nach dem allem, was wir wissen, von einem Einzeltäter aus. Das sagt nichts darüber aus, was im Laufe der Ermittlungen noch kommen kann. Es kann durchaus auch Vernetzungen geben zwischen den Elementen des Extremismus und auch des Staatsterrorismus.
2: Bundesinnenminister Dobrindt. Am Wahlwochenende werden in der Landeshauptstadt von Sachsen-Anhalt mehrere tausend Menschen zu Demonstrationen und Kundgebungen erwartet. Bisher seien 12 Veranstaltungen in Magdeburg angemeldet, das teilt die Polizei mit. Die größte findet heute auf dem Domplatz statt. Hier erwartet ein Bündnis aus Gewerkschaften und Zivilgesellschaft rund 8000 Teilnehmer. Daneben begeht die AfD ihren offiziellen Wahlkampfabschluss. Morgen ist dann die Landtagswahl. Verkehrssünder müssen jetzt deutlich länger vor einem Bußgeldbescheid zittern als bisher. Darauf weist der Automobilclub Deutschland hin. Bislang waren solche Ordnungswidrigkeiten oft nach 3 Monaten schon verjährt. Seit dem Sommer kann der Bescheid deutlich später im Briefkasten landen.
4: Über Rot oder zu schnell gefahren, falsch geparkt oder mit dem Handy am Steuer erwischt worden. Das alles kann jetzt deutlich länger geahndet werden, nämlich 6 Monate statt 3. Und die Behörden können durch bestimmte Maßnahmen die Frist von vorne beginnen lassen. Bei technischen Verstößen gilt eine Frist von 2 Jahren. Der Automobilclub kritisiert das. Manche könnten sich nach so langer Zeit gar nicht mehr erinnern, wer das Auto gefahren ist. Man sollte jeden Bußgeldbescheid penibel prüfen, bevor man zahlt. Thomas Bremser, Nachrichtenredaktion.
2: Zum Fußball. Der VfB Stuttgart hat das erste Heimspiel der neuen Bundesliga-Saison souverän für sich entschieden. Die Stuttgarter besiegten den 1. FC Köln mit 4:1. In der 2. Bundesliga trennten sich Arminia Bielefeld und der FC St. Pauli mit 2:2 unentschieden. Auch das Spiel Hannover 96 gegen den Karlsruher SC endete mit 2:2.
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5: Der Samstag bringt vor allem vormittags teilweise Regenschauer mit. Das erledigt sich aber spätestens zur Mittagszeit. Die Temperaturen klettern insgesamt auf 23 bis 25 Grad, ab nachmittags trocken. In der Nacht auf Sonntag circa 10 Grad und am Sonntag selber ein Mix aus Sonne und Wolken mit bis zu 25 Grad. Und hochsommerlich geht's dann rein in den Montag.
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6: Derzeit liegen uns keine Meldungen vor. Allen unterwegs eine gute Fahrt.

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1: Es ist 6 Uhr.
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3: Ich bin Diana Kramer. Die Polizei fahndet mit Hochdruck nach einem Mann, der Sabotageaktionen gegen das deutsche Stromnetz verübt haben soll. Nachdem Beamte in der Wohnung des 48-Jährigen in Grevelsberg in NRW Sprengstoff gefunden hatten, stürmte ein Spezialeinsatzkommando im rund 100 Kilometer entfernten Niederzier in einem Wald einen Lastwagen.
4: Der Mann war nicht in dem gestürmten Lastwagen, den der 48-Jährige anscheinend zu einem Wohnmobil umgebaut hatte. Möglicherweise ist er jetzt zu Fuß unterwegs, so NRW-Innenminister Reul. Er und Bundesinnenminister Dobrindt sprachen zunächst von einem Einzeltäter und von Klimaextremismus. Es sei aber nicht auszuschließen, dass der Mann doch noch Helfer hatte oder Verbindungen ins Ausland. Auch angesichts der vielen verschiedenen Angriffsorte auf Stromeinrichtungen. Und unklar ist auch, warum der Mann in Bekennerschreiben seinen Namen und seine Wohnadresse angab. Ronny Tochau, Redaktion.
3: Sachsen-Anhalt wählt morgen einen neuen Landtag. In letzten Umfragen lag die AfD weiter deutlich vor der CDU. Aktuell regiert in dem Land eine Koalition aus CDU, SPD und FDP. Das Bündnis wird aber allen Befragungen zufolge seine Mehrheit verlieren.
5: Bekommt Deutschland die erste AfD-geführte Landesregierung oder läuft es auf eine Minderheitsregierung unter Führung der CDU hinaus? Die AfD setzt auf eine absolute Mehrheit. Laut letzter Umfragen wird es dazu aber nicht reichen. Sie wird wohl einen Partner benötigen. Alle anderen Parteien haben eine Zusammenarbeit mit ihr aber ausgeschlossen. Bei einer Minderheitsregierung wäre die CDU unter Umständen für Mehrheiten im künftigen Landtag auch auf die Stimmen der Linken angewiesen. Die Christdemokraten schließen Koalition oder ähnliche Formen der Zusammenarbeit aber nicht nur mit der AfD aus, sondern auch mit den Linken. Die Suche nach einer neuen Landesregierung wird wohl sehr schwierig werden. David Riemer, Berlin.
3: Der ukrainische Präsident Zelensky hat einen Besuch von US-Vermittlern in Kiew angekündigt. Demnach werden Steve Witkoff und Jared Kushner erst in Moskau besuchen und morgen dann nach Kiew reisen, sagte Zelensky in einer Videobotschaft. US-Präsident Trump bestätigte im Weißen Haus, dass er seine beiden Unterhändler entsandt habe. Sie würden einen Vorschlag mitbringen, um den Ukraine-Krieg zu beenden, sagte er, ohne Details zu nennen. Damit zum Fußball. Der VfB Stuttgart hat das erste Heimspiel der neuen Bundesliga-Saison souverän für sich entschieden. Die Stuttgarter besiegten den ersten FC Köln mit 4:1.
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6: Der Samstag bringt vor allem vormittags teilweise Regenschauer mit. Das erledigt sich aber spätestens zur Mittagszeit. Die Temperaturen klettern insgesamt auf 23 bis 25 Grad, ab nachmittags trocken. In der Nacht auf Sonntag circa 10 Grad und am Sonntag selber ein Mix aus Sonne und Wolken mit bis zu 25 Grad. Und hochsommerlich geht's dann rein in den Montag.
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7: Die A8 Richtung Stuttgart zwischen Wendlingen und Esslingen. 1 Kilometer Stau. Zeitverlust 6 Minuten. 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
9: Es ist 7 Uhr.
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11: Polizei fahndet von Aalen bis nach Italien und wer sabotiert das deutsche Stromnetz? Ich bin Fabian Schober, guten Morgen. Im Mai eskaliert in Aalen ein Streit zwischen zwei Männern. Ein 20-Jähriger schießt seinem Gegenüber mit einer Pistole ins Gesicht und verletzt ihn schwer. Jetzt wurde der Mann in Italien festgenommen. Das italienische Übernachtungssystem hat angeschlagen. Pensionen in Italien müssen die Daten ihrer Gäste an die Polizei übermitteln. Der Mann hatte sich noch in einem Lichtschacht in der Pension versteckt. Die Polizisten haben ihn

0: ausgezogen. Wer hat die Umspannwerke in Köln, Brandenburg oder auch Reutlingen sabotiert? Die Polizei sucht jetzt nach einem 48-jährigen Tatverdächtigen. Gestern Abend hat ein SEK in einem Wald in NRW einen Lastwagen gestürmt. Donau 3FM-Reporter Ronny Thorau.
1: Der Mann war nicht in dem gestürmten Lastwagen, den der 48-Jährige anscheinend zu einem Wohnmobil umgebaut hatte. Möglicherweise ist er jetzt zu Fuß unterwegs, so NRW-Innenminister Reul. Er und Bundesinnenminister Dobrindt sprachen zunächst von einem Einzeltäter und von Klimaextremismus. Es sei aber nicht auszuschließen, dass der Mann doch noch Helfer hatte oder Verbindungen ins Ausland. Auch angesichts der vielen verschiedenen Angriffsorte auf Stromeinrichtungen. Und unklar ist auch, warum der Mann in Bekennerschreiben seinen Namen und seine Wohnadresse angab.
0: Das Hauptzollamt Augsburg sagt herzlich willkommen zu 44 neuen Azubis und dualen Studenten. Die angehenden Zöllner sind zum 1. September vereidigt worden und dürften auch bald auf den schwäbischen Straßen kontrollieren. Wer selbst beim Zoll einsteigen will, für den Ausbildungs- und Studienstart im nächsten Jahr könnt ihr euch noch bis Mitte Oktober bewerben. Alle Infos dazu gibt's auf donau3fm.de. Zum Bundesliga-Start wurde der VfB Stuttgart noch von den Bayern demontiert. Im ersten Heimspiel haben die Schwaben jetzt dasselbe mit dem ersten FC Köln gemacht. 4:1 steht's am Ende. VfB-Trainer Sebastian Hoeneß bei Sky.
2: Die erste Halbzeit, denke ich, war fast wie aus einem Guss. Das Einzige, was eigentlich nicht gepasst hat, war das Ergebnis. Ich denke, es wäre schon absolut auch möglich gewesen, ein bisschen höher zu führen. So, und dann kommen wir raus und wir waren dann nicht mehr so griffig wie noch in der ersten Halbzeit. So, und dann machen wir es 2-0, machen wir es 3-0. Und dann möchte ich halt kein Gegentor mehr bekommen. Ja, dann musst du das Spiel runterspielen. Aber jetzt, wir sind am zweiten Spieltag. Genau jetzt geht es halt darum, genau diese Dinge jetzt anzusprechen, zu verbessern und zu entwickeln.
0: Und heute Abend um 18.30 Uhr kommt es in der Bundesliga dann zum ersten Mal seit über 3 Jahren wieder zum Traditionsduell Schalke gegen Bayern München. Mehr Nachrichten gibt's wieder in einer halben Stunde und jederzeit auf donau3fm.de.
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4: Der heutige Samstag startet bei uns erstmal ziemlich grau und nass, vor allem am Vormittag. Ziehen immer wieder Schauer durch, vereinzelt kann auch mal ein kurzes Gewitter dabei sein. Später wird es aber deutlich freundlicher, Tageshöchstwerte heute 22 bis 26 Grad und auch morgen am Sonntag sieht es richtig gut aus. Viel Sonne bei ähnlichen Tageshöchstwerten und am Montag legt der Spätsommer nochmal einen drauf. Da sind dann rund 30 Grad wieder drin.
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4: Um 6:35 aktuell keine Meldungen. Euch eine gute Fahrt.
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4: Stehen aktuell in Neu-Ulm-Schweighofen bei den Milchwerken und in Beimerstetten an der Ortsausfahrt Richtung Breitingen. Wenn ihr auch noch was gesehen habt, Staus oder Blitzer, gerne melden. Schickt mir eine WhatsApp 01520 242 4x3.

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1: Einen wunderschönen guten Morgen heute am Samstag. Na, wer kann schon Richter? Wer ist schon wach? Warum seid ihr am Samstag bei diesem Sauwetter draußen schon wach? Und vor allem, warum müsst ihr vielleicht sogar heute raus? Schickt mir gerne eine kurze WhatsApp-Nachricht 01520 242 4x3. Warum schon wach? Und was ist heute am Sonnabend geplant?

0: Die 90er bei Donau 3 FM am Samstagmorgen mit Soul Asylum und Runaway Train. 15 Minuten nach 7. Gleich noch Bastille und Sia mit Cheap Thrills.
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0: Ob zum Stöbern im Café, zum Zeitvertreib im Wartezimmer oder draußen in der Sonne, der Spatz ist für jede Situation das richtige Magazin. Und jetzt ist die September-Ausgabe da. Philipp Schneider aus der Spatz-Redaktion. Im großen Interview ging es um Fußball. Mit wem habt ihr da gesprochen?
2: Wir haben mit Dominik Schwärzel geredet, der ja der Vorstandsvorsitzende beim SSV Ulm 1846 Fußball ist. Und da geht's ja gerade heiß her in den letzten Jahren. Viele Aufstiege, dann folgten die Abstiege und jetzt gibt's so einen kleinen Neuanfang. Und darüber haben wir mit Dominik Schwärzel gesprochen. Und es war ein sehr

0: interessantes Gespräch. Und ich denke, jeder, der irgendwie mit dem Ulmer Fußball hält, der sollte sich das Interview auch durchlesen.
1: Und dann gibt es ja auch ein neues Thema im Spatz. Da geht es um Alltagshelden.
0: Genau, da haben wir eine neue Rubrik kreiert. Da wollen wir Berufe vorstellen hier in der Region, die es einfach mal verdient haben, dass man sagt, was die alles tagtäglich leisten. Als erstes haben wir die Mareike Monicke getroffen. Wir begleiten die Person in einen Tag. Sie ist Leitung im Familienzentrum Adler der Bastei. Und ja, wir haben einfach geschaut, was sie den ganzen Tag macht in so einem Familienzentrum. Und man einfach mal sieht oder einen Einblick bekommt, wie wichtig die Arbeit ist. Und da werden wir in der Zukunft noch viele weitere tolle Berufe vorstellen.
1: Sehr, sehr schön. Und wer sich in nächster Zeit mit dem Thema Wohnen beschäftigt, für den gibt es auch einen Sonderteil im September-Spatz.
0: Ja, einmal im Jahr haben wir einen größeren Sonderteil im Spatz mit dem Namen Wohnträume. Da geht es einfach darum, wie kann ich mir mein Eigenheim gestalten? Was darf ich in der Mietwohnung machen, dass ich es mir ganz heimelig mache? Oder wie sieht der Immobilienmarkt hier in Ulm, Neu-Ulm und der Region überhaupt aus? Da haben wir Experten getroffen. Und ja, so gibt es da viele Dinge, dass man sein Eigenheim oder seine Mietwohnung ein bisschen auf Vordermann bringen kann.
1: Sagt Philipp Schneider aus der Spatz-Redaktion. Die September-Ausgabe des Spatz-Magazins ist da. Das Heft für Ulm, Neu-Ulm und Umgebung bekommt ihr jetzt natürlich wieder überall kostenlos ausliegend und im Netz unter ksm-verlag.de.
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2: Schönen guten Morgen am Samstag. Donau 3 FM gleich 7:30.
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1: Es ist 7:30.
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2: Polizei fahndet von Aalen bis nach Italien und SSV Ulm spielt wieder unentschieden. Ich bin Fabian Schober. Guten Morgen. Im Mai eskaliert in Aalen ein Streit zwischen zwei Männern. Ein 20-Jähriger schießt seinem Gegenüber mit einer Pistole ins Gesicht und verletzt ihn schwer. Jetzt wurde der Mann in Italien festgenommen. Das italienische Übernachtungssystem hat angeschlagen. Pensionen in Italien

0: müssen die Daten ihrer Gäste an die Polizei übermitteln. Der Mann hatte sich noch in einem Lichtschacht in der Pension versteckt. Die Polizisten haben ihn dann rausgezogen. Den meisten ist die EU-Grenzschutzagentur Frontex wohl eher als Ablocker von Migranten bekannt. Im Ärmelkanal sind sie jetzt zum ersten Mal als Retter unterwegs.
1: Die Aufgabe der von Frontex gestellten Schiffe wird es sein, französische Rettungsschiffe zu unterstützen, die Migranten helfen, wenn sie bei der Überfahrt nach Großbritannien in Seenot geraten. Auf Bitten von London geht Frankreich zwar gegen Schleuser an seiner Küste vor, den in großer Zahl auf Schlauchboote gepferchten Migranten aber bieten französische Schiffe Hilfe an, wenn sie in Not geraten. Aus Paris, Michael Evers.
0: Bier, Bubs, Brezen. Unter diesem Titel soll es auf dem Münchner Oktoberfest dieses Jahr zum ersten Mal ein Event nur für lesbische Frauen geben. Am 21. September werden rund 700 Frauen im Zelt Bräurosel feiern, einen Tag nach dem traditionellen Gay Sunday auf der Wiesn. Der ist seit über 40 Jahren fester Bestandteil der Oktoberfest-Tradition mit über 6000 Männern im Zelt. Der SSV Ulm und die Regionalliga, das passt einfach noch nicht zusammen. Die Spatzen können weiterhin nicht gewinnen und spielen im Donaustadion ein völlig verrücktes 4:4 gegen Heilbronn-Freiberg. Das sieht auch SSV-Urgestein Dennis Cesser so.
2: Gerade ehrlich gesagt doch schwierig zu beschreiben, weil 4-4 völlig verrückt, verrücktes Ergebnis irgendwie heute. Wir haben es in der ersten Halbzeit natürlich wieder verpasst, irgendwie gut reinzukommen. Keine Ahnung, so schnell kann man gar nicht schauen, legen wir schon wieder 2-0 hinten gefühlt. Aber wir sind dann gut, haben uns wieder gestrafft, sind gut zurück ins Spiel gekommen, haben dann ja die Tore noch gemacht und dann wurde es ein ganz wildes Spiel hin und her, irgendwie sehr offensiv auf beiden Seiten, defensiv auf beiden Seiten, glaube ich, viele Fehler und so. Da kommt dann 4-4 zustande.
0: Ja, 3 Punkte aus 5 Spielen, das ist natürlich viel zu wenig für die Spatzen. Die nächste Chance auf den ersten Saisonsieg gibt's schon am Dienstag beim Derby in Aalen. Mehr Nachrichten in einer halben Stunde und jederzeit auf donau3fm.de.
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4: Regen aktuell in Schwaben. Der Samstag startet grau und nass. Vor allem am Vormittag ziehen auch immer wieder Schauer durch. Vereinzelt kann da auch mal ein kurzes Gewitter dabei sein. Dann wird es allerdings freundlicher. Dazu gibt es heute 22 bis 25 Grad. Morgen sogar noch ein bisschen mehr. Bis 27 Grad geht's hoch. Dazu gibt es viel Sonne. Und am Montag, da legt der Spätsommer nochmal einen drauf mit bis an die 30 Grad.
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4: Um 7:33 A8 Stuttgart, München. Völlig falsch, was rede ich eigentlich? Es steht doch da. München, Stuttgart, sorry. Zwischen Wendlingen und Esslingen aktuell 3 Kilometer Stau, mindestens eine halbe Stunde aktuell der Zeitverlust.
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4: Mengen, Zeppelinstraße, beidseitig in der 30er. Oder ist es Mengen? Ich weiß es nicht, ich weiß es nicht. Ich sag mal Mengen. In der Ortsdurchfahrt Haltingen Richtung Uttenweiler einer bei der Bushaltestelle und B30 Biebrach Richtung Ulm Höhe Schwendi. Das kenne ich wieder.
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4: Einen schönen Samstagvormittag. Habt ihr noch Ideensuche, was ihr an den letzten Ferientagen mit den Kids machen könnt? Wenn ja, dann haben Regina Wisocki und Schwabens beliebteste Influencerin Julia genau die richtigen Tipps für euch.
7: Hauptsächlich entscheiden wir es wetterbedingt auch. Und auf was haben wir jetzt Lust? Auf ein Museum oder haben wir über jetzt gerade eben zur heißen Sommerzeit sind es mehr eher diese Wasserspielplätze, ja. Schwimmbäder, Badeseen.
4: Jawohl, und mehr zur neuen Folge von Die Mama von. Hört ihr gleich bei mir um 7:45.

0: Schönen guten Morgen am Samstag. Donau 3 FM um 7:45. Da bricht mir gleich das Stimmchen weg.
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3: Denkst du denn auch, man kann schön und einigermaßen geldbeutelfreundlich Urlaub zu Hause machen?
4: Definitiv. Also bei uns steht jetzt noch so viel an Nachtwanderungen mit Dildappensuche.
3: Was sind Dildapper?
4: Der andere kennt sie unter Wolpendinger.
3: Ja.
4: Sagt er das was?
3: Ja.
4: Siehste. Und bei uns hieß es Dildappen. Ein Fabelwesen, das

0: Eine?
1: Wow.
0: Aber natürlich in altersgerechter Form.
1: Ja, klar.
0: Und da waren wir vor kurzem, sind wir mit den Taschenlampen los und haben im Waldrand so ein bisschen mit den Taschenlampen reingeleuchtet und einfach so Abenteuer gemacht für Kinder und ein Lagerfeuer mit Marshmallows, rote Würstchen, Wasserschlacht, geht immer, Schnitzeljagd, total toll.
1: Ja,
0: Experimente daheim, die Cola-Mentos-Fontäne.
1: Ja.
0: Also ich finde, es gibt zig Möglichkeiten daheim, sich schön und gemütlich zu machen im Urlaub, ohne dass eine Langeweile aufkommt. Oder einfach mal die Kinder was machen lassen. Mhm. Einfach mal überlegen, hey, was möchtet ihr denn? Da kommen meistens auch ganz tolle Sachen raus.
1: Ja. Bei uns kommt meistens irgendwas mit Fahrradtour. Und das kannst du ja auch relativ günstig. Du zahlst vielleicht noch das Eis unterwegs, aber ansonsten ist das ja auch eigentlich immer ein langer und schöner Ausflug.
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0: Es ist 8 Uhr.
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5: Polizei fahndet von Aalen bis nach Italien und wer sabotiert das deutsche Stromnetz? Ich bin Fabian Schober. Guten Morgen. Im Mai eskaliert in Aalen ein Streit zwischen 2 Männern. Ein 20-Jähriger schießt seinem Gegenüber mit einer Pistole ins Gesicht und verletzt ihn schwer. Jetzt wurde der Mann in Italien festgenommen. Das italienische Übernachtungssystem hat angeschlagen. Pensionen in Italien müssen die Daten ihrer Gäste an die Polizei übermitteln. Der Mann hatte sich noch in einem Lichtschacht in der Pension versteckt. Die Polizisten haben ihn rausgezogen. Wer hat die Umspannwerke in Köln, Brandenburg oder auch Reutlingen sabotiert? Die Polizei sucht jetzt nach einem 48-jährigen Tatverdächtigen. Gestern Abend hat ein SEK in einem Wald in NRW einen Lastwagen gestürmt. Donau 3FM-Reporter Ronny Thorau.
15: Der Mann war nicht in dem gestürmten Lastwagen, den der 48-Jährige anscheinend zu einem Wohnmobil umgebaut hatte. Möglicherweise ist er jetzt zu Fuß unterwegs, so NRW-Innenminister Reul. Er und Bundesinnenminister Dobrindt sprachen zunächst von einem Einzeltäter und von Klimaextremismus. Es sei aber nicht auszuschließen, dass

0: der Mann doch noch Helfer hatte oder Verbindungen ins Ausland. Auch angesichts der vielen verschiedenen Angriffsorte auf Stromeinrichtungen. Und unklar ist auch, warum der Mann in Bekennerschreiben seinen Namen und seine Wohnadresse angab.
1: Das Hauptzollamt Augsburg sagt herzlich willkommen zu 44 neuen Azubis und dualen Studenten. Die angehenden Zöllner sind zum 1. September vereidigt worden und dürften auch bald auf den schwäbischen Straßen kontrollieren. Wer selbst beim Zoll einsteigen will, für den Ausbildungs- und Studienstart im nächsten Jahr könnt ihr euch noch bis Mitte Oktober bewerben. Alle Infos dazu gibt's auf donau3fm.de. Zum Bundesliga-Start wurde der VfB Stuttgart noch von den Bayern demontiert. Im ersten Heimspiel haben die Schwaben jetzt dasselbe mit dem ersten FC Köln gemacht. 4:1 steht's am Ende. VfB-Trainer Sebastian Hoeneß bei Sky.
2: Die erste Halbzeit, denke ich, war fast wie aus einem Guss. Das Einzige, was eigentlich nicht gepasst hat, war das Ergebnis. Ich denke, es wäre schon absolut auch möglich gewesen, ein bisschen höher zu führen. So, und dann kommen wir raus und wir waren dann nicht mehr so griffig wie noch in der ersten Halbzeit. So, und dann machen wir es 2-0, machen wir es 3-0. Und dann möchte ich halt kein Gegentor mehr bekommen. Ja, dann musst du das Spiel runterspielen. Aber jetzt, wir sind am zweiten Spieltag. Genau jetzt geht es halt darum, genau diese Dinge jetzt anzusprechen, zu verbessern und zu entwickeln.
1: Und heute Abend um 18.30 Uhr kommt es in der Bundesliga dann zum ersten Mal seit über 3 Jahren wieder zum Traditionsduell Schalke gegen Bayern München. Mehr Nachrichten gibt's wieder in einer halben Stunde und jederzeit auf donau3fm.de.
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4: Aktuell so um die 16 Grad in Schwaben, geht heute hoch auf 22 bis 26 Grad. Dazu wird es vor allem ab dem Mittag dann auch insgesamt wieder freundlicher, dann lockert es auf. Aktuell aber noch viele Wolken und immer wieder Schauer möglich. Und morgen der Sonntag sieht dann richtig gut aus. Viel Sonne und 23 bis 27 Grad.
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4: 3 nach 8, A8 München-Stuttgart. 2 Kilometer Stau aktuell zwischen Wendlingen und Esslingen. Und gesperrt ist aktuell die B466 Heidenheim Richtung Mühlhausen. Zwischen Bad Ditzenbach und Gosbach nach einem Unfall.
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4: Ulm in der Zinglerstraße gegenüber vom Bestattungsinstitut. Dann zwischen Oberstadion und Bettighofen in der 70er-Zone. Und B28 Setten Richtung Ulm an der Ausfahrt Neu-Ulm.
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4: Guten Morgen heute am Samstag, 5. September 2026. Ja, die neuesten Hits von Taylor Swift, Drake und Co. sorgen für gute Laune, aber offenbar auch für ein höheres Unfallrisiko. US-Forscher haben untersucht, ob zwischen neuen Alben, mehr Musikstreaming und Verkehrsunfällen ein Zusammenhang besteht.
6: Ja, sie vermuten, dass das Bedienen von Musik-Apps während der Fahrt eine mögliche Ablenkung sein könnte.
4: Ob das wirklich der Fall ist, klären wir gleich auf. Bei mir um 8:45 nach Musik von Kenny Loggins, Dasher und Taylor Swift. Aber keinen Unfall bauen, bitte.
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0: Kenny Loggins mit Welcome to Hard Light oder wie ihn seine Freunde nennen dürfen, Kenny. Am heutigen Samstag, Donau 3 FM gleich noch mit Nico Santos und Shakira. Jetzt 8:45. 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Gebt's doch zu. Ihr liebt's doch auch, allein im Auto zu sitzen, die Musik laut aufzudrehen und mitzusingen, vor allem wenn es neue Songs von euren Lieblingskünstlern gibt. Aber könnte genau diese Begeisterung für neue Musik beim Autofahren auch ablenken? Genau dieser Frage sind Forscherinnen und Forscher aus den USA nachgegangen. Und die Ergebnisse sind durchaus überraschend. Donau 3 FM-Kollege Marcel Teubrig weiß mehr dazu.
1: Ja, Forscher haben dabei herausgefunden, dass es an den Veröffentlichungstagen großer Alben rund 15% mehr Verkehrstote als an den Tagen davor und danach gab. Gleichzeitig wurde an diesen Tagen auch etwa 43% mehr Musik gestreamt.
0: Okay, aber heißt es jetzt wirklich Taylor Swift hören und schon steigt das Unfallrisiko?
1: Nein, so einfach ist es natürlich nicht. Die Forschenden können keinen direkten Zusammenhang beweisen. Sie wissen zum Beispiel nicht, ob die Menschen bei den Unfällen tatsächlich gerade Musik gestreamt haben. Trotzdem vermuten sie, dass das Bedienen von Musik-Apps während der Fahrt eine mögliche Ablenkung sein könnte.
0: Aha. Okay, wie schaut das Ganze dann bei uns in Deutschland aus?
1: Auch hier ist Ablenkung am Steuer ein Thema. Im vergangenen Jahr wurde sie bei mehr als 9.400 Unfällen mit Personenschaden als Ursache genannt.
0: Also neue Hits dürfen natürlich weiterlaufen, bloß beim Autofahren heißt es logischerweise Augen auf die Straße, Hände ans Lenkrad. Danke dir Marcel für die Infos und das findet ihr natürlich alles nochmal zum Nachlesen auf donau3fm.de und auf unseren Donau 3FM Socials.

schönen guten Morgen am Samstag. Donau 3 FM hier. Achtung, gesperrt aktuell die B466 Heidenheim Richtung Mühlhausen zwischen Bad Ditzenbach und Gosbach nach einem Unfall.

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3: Schönen guten Morgen am Samstag. Donau 3 FM, gleich 8:30.
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0: Es ist 8:30.
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10: Alphaville wird zum Festivalklassiker und SSV Ulm spielt wieder unentschieden. Ich bin Fabian Schober, guten Morgen. Viele Schwaben sind dieses Jahr wieder auf dem Glücksgefühle-Festival im Norden Baden-Württembergs und hören da alle dieses Lied. Ja, 40 Jahre alt ist Forever Young inzwischen und den Song haben gestern Tom Gregory, Nura oder Alle Farben auf der Bühne gespielt, als Reaktion auf das Drama um die Band Alphaville. Die wurde vom Veranstalter ausgeladen wegen ihrer politischen Botschaften auf der Bühne, dann nach heftiger Kritik vom Publikum wieder eingeladen. Das hat Alphaville dann abgelehnt. Damit ist das Festival jetzt erst recht politisch geworden. Auch heute wollen DJ Felix Jähn und die Band Culture Candela ein Zeichen für Meinungsfreiheit setzen. Den meisten ist die EU-Grenzschutzagentur Frontex wohl eher als Abblocker von Migranten bekannt. Im Ärmelkanal sind sie jetzt zum ersten Mal als Retter unterwegs.
11: Die Aufgabe der von Frontex gestellten Schiffe wird es sein, französische Rettungsschiffe zu unterstützen, die Migranten helfen, wenn sie bei der Überfahrt nach Großbritannien in Seenot geraten. Auf Bitten von London geht Frankreich zwar gegen Schleuser an seiner Küste vor. Den in großer Zahl auf Schlauchboote gepferchten Migranten aber bieten französische Schiffe Hilfe an, wenn sie in Not geraten. Aus Paris, Michael Evers.
10: Bier, Bubs, Brezen. Unter diesem Titel soll es auf dem Münchner Oktoberfest dieses Jahr zum ersten Mal ein Event nur für lesbische Frauen geben. Am 21. September werden rund 700 Frauen im Zelt Bräurosel feiern, einen Tag nach dem traditionellen Gay Sunday auf der Wiesn. Der ist seit über 40 Jahren fester Bestandteil der Oktoberfest-Tradition mit über 6000 Männern im Zelt. Der SSV Ulm und die Regionalliga, das passt einfach noch nicht zusammen. Die Spatzen können weiterhin nicht gewinnen und spielen im Donaustadion ein völlig verrücktes 4:4 gegen Heilbronn-Freiberg. Das sieht auch SSV Urgestein Dennis.

0: ist Chesser so?
1: Gerade ehrlich gesagt doch schwierig zu beschreiben, weil 4-4 völlig verrückt, verrücktes Ergebnis irgendwie heute. Wir haben es in der ersten Halbzeit natürlich wieder verpasst, irgendwie gut reinzukommen. Keine Ahnung, so schnell kann man gar nicht schauen, liegen wir schon wieder 2-0 hinten gefühlt. Aber wir sind dann gut, haben uns wieder gestrafft, sind gut zurück ins Spiel gekommen, haben dann ja die Tore noch gemacht und dann wurde es ein ganz wildes Spiel hin und her, irgendwie sehr offensiv auf beiden Seiten, defensiv auf beiden Seiten, glaube ich, viele Fehler und so. Da kommt dann 4-4 zustande.
0: Ja, 3 Punkte aus 5 Spielen, das ist natürlich viel zu wenig für die Spatzen. Die nächste Chance auf den ersten Saisonsieg, die gibt schon am Dienstag beim Derby in Aalen. Mehr Nachrichten in einer halben Stunde und jederzeit auf donau3fm.de.
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3: Regen für Schwaben tut der Natur natürlich sehr gut. Vor allem am Vormittag kann es hier und da einen kurzen Schauer geben. Vereinzelt auch mal ein kurzes Gewitter dabei sein. Dann lockert es aber auf. Es wird freundlicher am Nachmittag. Dazu 22 bis 26 Grad.
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3: Um 9:03 A8 München-Stuttgart. 2 Kilometer zähfließend aktuell zwischen Wendlingen und Esslingen und immer noch gesperrt. DB466 Heidenheim Richtung Mühlhausen zwischen Bad Ditzenbach und Großbach nach einem Unfall.
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3: Ulm in der Karlstraße bei der SWU Fahrt Richtung Blaubeurer Ring wird geblitzt. In Göttingen aus Oberelchingen kommend an der Ortseinfahrt bei der Feuerwehr. Und in Arneck in der Markbronner Straße blitzt es auswärts und zwar in der 30er-Zone.
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3: Einen schönen Samstagvormittag. Ja, große Maschinen sind in diesen Wochen noch verstärkt auf unseren Straßen unterwegs.
5: Da appelliere ich erstens an meine Kollegen, dass man ein bisschen aufpasst. Aber ich appelliere auch bitte an die Bevölkerung, dass man hier vielleicht etwas Rücksicht nimmt.
3: Ja. Welche Maschinen da auf den Straßen unterwegs sind und warum ihr Rücksicht nehmen solltet, das gibt's gleich bei mir 9:15.
6: Hallo, hier ist Michael.

0: Bruno Mars mit Lockdown auf FM am Samstag. 8:45 Hemmers. Boah, jetzt habe ich da schon wieder vor mir so einen Kacktraktor. Sag nicht ich, denken andere Leute, ja. Und es verstärkt sich wahrscheinlich bei einigen von euch in den letzten Wochen. Allerdings hat die Maisernte letzte Woche erst richtig gestartet. Und Ernst Buck, Landwirt und erster Vorsitzender des Kreis- und Bauernverbandes Ulm-Ehingen, weiß natürlich, warum die Traktoren gerade in der Maisernte wieder vermehrt auf den Straßen unterwegs sind.
1: Wir müssen halt nun mal die Ernte nach Hause bringen. Da sind immer wieder große Fahrzeuge unterwegs und natürlich in der Maisernte vielleicht noch mal ein paar mehr, weil wenn der Mais normal dasteht, habe ich die meiste Tonnage, wo ich nach Hause fahren muss. Deswegen sind da vielleicht auch mehr Fahrzeuge unterwegs.
0: Verständlich, aber warum werden manchmal die Straßen so schmutzig? Denn das behindert ja auch den Verkehr.
1: Jetzt hat der Landwirt mit dem Lohnunternehmen ausgemacht, okay, der Wetterbericht sagt trockenes Wetter. Wir können jetzt heute den Mais wechselieren. Wir bringen fast keinen Dreck auf den Acker oder auf die Straße. Und jetzt hat es ein bisschen genieselt. Dann ist der Ackerboden halt an der Stelle, wo der Traktor fährt, peppig. Der Traktor nimmt ihn auf und fährt auf die Straße raus. Und dort fährt er statt 7 km/h, wie er auf dem Feld fährt, vielleicht mit 37 km/h. Und automatisch verliert er an Dreck.
0: Worauf sollten denn Fußgänger achten?
1: Jetzt nehmen wir mal die Mutti mit ihrem Kinderwagen, die Oma ist noch dabei und nochmal 2 Freundinnen. 4, 5 Leute laufen auf dem Tierweg. Und jetzt komme ich mit meinem Traktor, der Hinterreifen größer als sie. Und jetzt geht die Mutti mit dem Kinderwagen, geht auf die linke Seite, vielleicht die Oma auch noch und die Freundinnen, die geht auf die rechte Seite. Da appelliere ich an die Fußgänger, geh doch bitte auf eure Seite, weil dann kann ich auf der anderen Seite ausweichen. Weil zuerst mal weiß ich alles, der Sieger bin zuerst der ich. Bloß der Gelackmeier, der hinten drei, wenn

0: Was passiert, bin wieder ich. Und das wollen wir doch beide nicht.
1: Nein, das will niemand. Also, liebe Auto- und Radfahrer und auch Fußgänger, habt Verständnis, wenn ein Traktor an euch vorbei oder vor euch fährt. Und alles zur diesjährigen Ernte auch nochmal zum Nachlesen auf donau3fm.de.

Schönen Samstagvormittag, hier ist Donau 3 FM mit Mike and the Mechanics. 8:51 ist es, nach wie vor Vorsicht, B466 Heidenheim Richtung Mühlhausen. Zwischen Bad Ditzenbach und Gosbach hat es einen Unfall gegeben. Aktuell ist hier gesperrt und A7 Ulm Richtung Füssenreute.

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4: Alphaville wird Festivalklassiker und wer sabotiert das deutsche Stromnetz? Ich bin Fabian Schober. Guten Morgen. Viele Schwaben sind dieses Jahr wieder auf dem Glücksgefühle-Festival im Norden Baden-Württembergs und hören da alle dieses eine Lied. Ja, 40 Jahre alt ist Forever Young. Den Song haben gestern unter anderem Tom Gregory, Nura oder Alle Farben auf der Bühne gespielt. Als Reaktion auf das Drama um die Band Alphaville, die wurde vom Veranstalter ausgeladen wegen ihrer politischen Botschaften auf der Bühne, dann nach heftiger Kritik vom Publikum wieder eingeladen. Das hat Alphaville dann abgelehnt. Damit ist das Festival jetzt erst recht politisch geworden. Auch heute wollen DJ Felix Jähn und die Band Culture Candela ein Zeichen für Meinungsfreiheit setzen. Die Polizei sucht immer noch nach dem Brandstifter der Umspannwerke in NRW, Brandenburg und Sachsen. Eins haben die Fälle gemeinsam. In allen 3 Bundesländern wird noch Braunkohle abgebaut und verstromt. Donau3FM-Reporter Thomas Bremser.
13: Den Strom aus fossilen Brennstoffen wie Kohle zu erzeugen, sei ein Verbrechen, das unsägliches Leid nach sich ziehe. So heißt es in einem Bekennerschreiben, das die Beamten für echt halten. Die Polizei hat in der Wohnung des Verdächtigen im Ruhrgebiet Sprengstoff gefunden. Von dem 48-Jährigen fehlt aber bislang jede Spur. Der Mann hatte mit selbstgebastelten Raketen Umspannwerke beschossen, um den Strom zu kappen, ohne Erfolg.
4: Das Hauptzollamt Augsburg sagt herzlich willkommen zu 44 neuen Azubis und dualen Studenten. Die angehenden Zöllner sind zum 1. September vereidigt worden und dürften auch bald auf den schwäbischen Straßen kontrollieren. Wer selbst beim Zoll einsteigen will für den Ausbildungs- und Studienstart im nächsten Jahr, könnt ihr euch noch bis Mitte Oktober bewerben. Alle Infos dazu gibt's auf donau3fm.de. Der SSV Ulm und die Regionalliga, das passt noch nicht zusammen. Die Spatzen können weiter nicht gewinnen und spielen im Donaustadion ein völlig verrücktes

0: 4:4 gegen Heilbronn Freiberg. Das sieht auch SSV Urgestein Dennis Cesser so.
1: Wir haben es in der ersten Halbzeit natürlich wieder verpasst, irgendwie gut reinzukommen. Keine Ahnung, so schnell kann man gar nicht schauen, liegen wir schon wieder 2-0 hinten gefühlt. Dann wurde es ein ganz wildes Spiel hin und her, irgendwie sehr offensiv auf beiden Seiten, defensiv auf beiden Seiten, glaube ich, viele Fehler und so. Da kommt dann 4-4 zustande.
0: Und die nächste Chance auf den ersten Saisonsieg, die gibt's schon am Dienstag beim Derby in Aalen. Mehr Nachrichten in einer halben Stunde und jederzeit auf donau3fm.de.
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3: Aktuell noch viel grau und vor allem viel nass in Schwaben, aber später wird's freundlicher, so ab dem Mittag, da lockert's auf der Schwäbischen Alb auf, dann auch an der Donau in Oberschwaben und nach Richtung Allgäu. Dazu heute 22 bis 26 Grad und morgen wird's dann noch freundlicher, viel Sonne und 23 bis 27 Grad.
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3: 3 nach 9, A7 Ulm-Füssen-Reute, zwischen Föhringen und Altenstadt 4 Kilometer zäh fließend, eine Viertelstunde der Zeitverlust und nach wie vor gesperrt. Die B466 Heidenheim Richtung Mühlhausen, zwischen Bad Ditzenbach und Gosbach nach einem Unfall.
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3: In der Ortsdurchfahrt Haltingen Richtung Uttenweiler bei der Bushaltestelle wird geblitzt. Auf der B30 Biberach Richtung Ulm bei Schwendi und A8 Richtung München, Höhe Raststätte Gröbingen.
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3: Schönen guten Morgen heute am Samstag. Vom schnellen Einkauf beim Discounter zurück zum handwerklichen Bäcker.
5: Dann zeigen wir den Kindern speziell noch, wie man Brezeln macht und lassen sie auch selber ausprobieren. Und die meisten Kinder sind dann erstaunt, dass es gar nicht so einfach ist, wie es aussieht.
3: Welche Bäckerei aus der Region einen Blick hinter die Kulissen erlaubt und in diesem Jahr ihren 100. Geburtstag feiert? Das hört ihr gleich bei mir um 9:45.
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0: die Backstreet Boys. I want it that way am Samstag. Donau 3 FM. 13 Minuten nach 9. 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Mehl, Wasser, Salz und jede Menge Erfahrung. In der Biberacher Backstube der Familie Grün steckt inzwischen ein Jahrhundert Familiengeschichte. Stefan Grün führt die Bäckerei in vierter Generation.
1: 1926 hat das Ganze angefangen durch die Tatsache, dass der alte Bäcker in Ruhestand ging und mein Urgroßvater dann dieses Geschäft übernommen hat. Gleichzeitig war im ersten Obergeschoss ein Süßbäcker ansässig. Dieser hat auch aus Altersgründen aufgehört und man hat das Ganze dann unter dem Namen Bäckerei Hans Grün im Erdgeschoss vereinigt.
0: In 100 Jahren hat sich natürlich einiges verändert. Manches Rezept ist aber geblieben, Stefan. Was backt ihr denn heute genauso wie damals?
1: Das älteste Rezept, das mir heute noch backt, ist das Bauernbrot und auch das Hausbrot. Das wird mit Sauerteig gebacken, ist dadurch geschmacklich bekömmlicher, hat aber gleichzeitig auch einen kräftiger Geschmack, was es als Feschbrot oder auch für Wurstsalat oder ähnliches einfach als tolles Brot und als tolle Beilage dazu gibt.
0: Die nächste Generation hilft Stefan schon fleißig in der Backstube und auch andere dürfen mal hinter die Kulissen schauen. Wenn der Zeitplan es zulässt, dann kommen Schulklassen und Kindergärten vorbei und erleben hautnah, wie das Backhandwerk funktioniert.
1: Also wir fangen an, wo kommt überhaupt das Mehl her? Dann was für Zutaten braucht man alles? Und dann die Teigzubereitung, dass so eine Maschine eine gewisse Zeit braucht, um den Teig ordentlich zu kneten. Das ist per Knopfdruck und in 5 Sekunden ist fertig. Dann die verschiedenen Arbeitsschritte, wie man aus so einem großen Teig einfach kleine Stückler macht. Das Ganze abwiegen, teilen, formen. Und dann zeigen wir den Kindern speziell noch, wie man Brezeln macht und lassen sie auch selber ausprobieren. Und die meisten Kinder sind dann erstaunt, dass es gar nicht so einfach ist, wie es aussieht.
0: 100 Jahre Familienbetrieb und damit ist Grüns Backhaus längst fester Bestandteil der Biberacher Innenstadt. Und wer selbst probieren möchte, was dort seit Generationen aus dem Ofen kommt, der kann einfach vorbeischauen und sich selbst ein Bild vom traditionellen Bäckerhandwerk machen.
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Shawn Mendes, There's Nothing Holding Me Back am Samstag. Donau 3 FM hier, schönen guten Morgen, 9:21. Nach wie vor gesperrt die B466 Heidenheim Richtung Mühlhausen zwischen Bad Ditzenbach und Gosbach nach einem Unfall und aktuell 4 Kilometer zähfließend auf der A7 Ulm-Füssenreute zwischen Föhringen und Illertissen. Zeitverlust hier eine knappe Viertelstunde.

0: Frühstücks Fernsehen zu uns, Matthias Killing. Der macht ja auch noch ganz viel Sportmoderation und hat viel zu erzählen. Und er ist der Neue bei The Voice. Also, da können wir uns drauf freuen. Ich hoffe, ihr seid dann auch mit dabei. Bis dann.
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1: Es ist 9:30.
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3: Alphaville wird zum Festival-Klassiker und wer sabotiert das deutsche Stromnetz? Ich bin Fabian Schober, guten Morgen. Viele Schwaben sind dieses Jahr wieder auf dem Glücksgefühle-Festival im Norden Baden-Württembergs und sie hören da alle dieses eine Lied. Ja, 40 Jahre alt ist Forever Young schon. Den Song haben gestern unter anderem Tom Gregory, Nura oder Alle Farben auf der Bühne gespielt. Als Reaktion auf das Drama um die Band Alphaville. Die wurde vom Veranstalter ausgeladen wegen ihrer politischen Botschaften auf der Bühne. Dann nach heftiger Kritik vom Publikum wieder eingeladen. Das hat Alphaville dann abgelehnt. Damit ist das Festival jetzt erst recht politisch geworden. Auch heute wollen DJ Felix Jähn und die Band Culture Candela ein Zeichen für Meinungsfreiheit auf dem Festival setzen. Die Polizei sucht immer noch nach dem Brandstifter der Umspannwerke in NRW, Brandenburg und Sachsen. Eins haben die Fälle gemeinsam: In allen drei Bundesländern wird noch Braunkohle abgebaut und zu Strom gemacht. Donau 3 FM-Reporter Thomas Bremser.
17: Den Strom aus fossilen Brennstoffen wie Kohle zu erzeugen, sei ein Verbrechen, das unsägliches Leid nach sich ziehe. So heißt es in einem Bekennerschreiben, das die Beamten für echt halten. Die Polizei hat in der Wohnung des Verdächtigen im Ruhrgebiet Sprengstoff gefunden. Von dem 48-Jährigen fehlt aber bislang jede Spur. Der Mann hatte mit selbstgebastelten Raketen Umspannwerke beschossen, um den Strom zu kappen, ohne Erfolg. Innenminister Dobrindt spricht von Klimaterrorismus eines Einzeltäters.
3: Rund ums Ehinger Tor in Ulm müsst ihr euch wieder auf neue Verkehrswege einstellen. Ab Dienstag wird die Ehinger Straße am Club Frau Berger wegen Leitungsarbeiten bis Ende März für Autos gesperrt. Gute Nachrichten gibt's für die ÖPNV-Passagiere. Ab dem 12. September fährt die Straßenbahn wieder ganz normal übers Ehinger Tor und zwei Tage später ist dann auch der Donauradweg für die

0: Fahrradfahrer wieder offen. Alle Infos findet ihr auf donau3fm.de. Bier, Bubs, Brezen. Unter diesem Titel soll es auf dem Münchner Oktoberfest dieses Jahr zum ersten Mal ein Event nur für lesbische Frauen geben. Am 21. September werden rund 700 Frauen im Zelt Bräurosel feiern, einen Tag nach dem traditionellen Gay Sunday auf der Wiesn. Der ist seit über 40 Jahren fester Bestandteil der Oktoberfest-Tradition mit über 6000 Männern im Zelt. Mehr Nachrichten gibt's wieder in einer halben Stunde und jederzeit auf donau3fm.de.
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2: Schwaben sollte aktuell wieder trockengelegt sein. Ansonsten am Vormittag kann es noch, weil es doch noch viele Wolken gibt, mal einen kurzen Schüttler tun. Aber das Risiko ist relativ gering, denn es wird freundlicher. Der Rest des Samstags dann aufgelockert. Dazu heute 22 bis 26 Grad und morgen dann insgesamt noch freundlicher. Viel Sonne und dann geht es nochmal hoch auf bis zu 27 Grad.
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2: 9:33 A7 Ulm-Füssenreute zwischen Vöhringen und Altenstadt. 2 Kilometer Stop and Go. 10 Minuten dauert es hier länger. Und B466 Heidenheim Richtung Mühlhausen zwischen Bad Ditzenbach und Gosbach ist nach einem Unfall nach wie vor gesperrt.
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2: Stehen aktuell auf der B30 Biberach-Ulm, Höhe Schwendi, dann in Ulm in der Zinglerstraße gegenüber vom Bestattungsinstitut und auf der B28 Senden Richtung Ulm an der Ausfahrt Neu-Ulm.
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2: Einen schönen Samstagvormittag euch. Es war in den vergangenen Sommern eines der Highlights beim Möbel Innhofer in Senden. Unser Donau 3 FM Labyrinth der Sinne. Letztes Jahr sogar mit Karaoke. Dieses Jahr ist aber Schluss damit, denn jetzt kommt was komplett Neues.
3: Applaus, frei, anfeuern, anfeuern, anfeuern, anfeuern. Auf geht's. Komm, ja, auf, fast. Probier's.
2: Ja, was euch da auch heute Nachmittag wieder erwartet, das hört ihr gleich bei mir um 9:45.

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0: Lena bei Donau 3 FM am Samstag. Schönen guten Morgen. Enrique steht bereit, genauso wie Teddy Swims mit Mr. Know-It-All. Davor schmeißen wir euch aber noch in den Tornado rein.
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Enrique und CNCO mit Subemera Radio, Donau 3 FM, Samstag 9:51. Kurzer Blick auf die Straßen, A7 Ulm Richtung Fürstenreute, 5 Kilometer stockend aktuell zwischen Föhringen und Altenstadt und A8 Stuttgart Richtung München, 1 Kilometer stockender Verkehr zwischen Eichelberg und der Ausfahrt Hohenstadt. Euch allen eine gute und sichere Fahrt, gleich mit Katy Perry nach TLC und No Scrubs.

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5: Wo kommt der nächste Windpark hin und AfD will Schulpflicht abschaffen? Ich bin Fabian Schober. Guten Tag. 97 potenzielle Windkraftflächen hat der Regionalverband Donau-Iller beschlossen. Der erste Windpark dürfte westlich von Scharnstetten im Alb-Donau-Kreis kommen. Da plant Qualitas Energy 9 Windräder. 8 südlich von der A8, 1 nördlich davon. Das bestätigt eine Unternehmenssprecherin der Südwestpresse. Die Anlagen sollen Strom für etwa 33.000 Haushalte liefern. Das Genehmigungsverfahren, das läuft gerade. Wenn alles klappt, soll der Windpark Eichen-Scharnstetten dann 2029 in Betrieb gehen. Morgen sind Landtagswahlen in Sachsen-Anhalt. Die AfD liegt in den Umfragen weit vorn. Sie will unter anderem die allgemeine Schulpflicht dort abschaffen. Da ist Bundesbildungsministerin Karin Prien strikt dagegen. Das wäre gesellschaftspolitisch eine Katastrophe, sagt sie. Donau 3FM-Reporter Thomas Bremser.
11: Eltern sollten nach dem Willen der AfD das Recht haben, Kinder zu Hause zu unterrichten. Die müssten dann zweimal im Jahr eine zentrale Prüfung ablegen. Die Bundesbildungsministerin hält das für falsch. Kinder bräuchten Kontakte zu anderen Kindern, auch aus anderen Milieus. Die Menschen bewegten sich ohnehin schon viel zu viel nur in ihren Blasen. Prien kann sich stattdessen ein verpflichtendes Kita-Jahr vor der Schule vorstellen, vor allem für Kinder mit besonderem Förderbedarf.
5: Rund ums Ehinger Tor in Ulm müsst ihr euch auf neue Verkehrswege einstellen. Ab Dienstag wird die Ehinger Straße am Club Frau Berger wegen Leitungsarbeiten bis Ende März für Autos gesperrt. Gute Nachrichten gibt's für die ÖPNV-Passagiere. Ab dem 12. September fährt die Straßenbahn wieder ganz normal übers Ehinger Tor. Und 2 Tage später ist auch der Donauradweg für die Fahrradfahrer wieder offen. Alle Infos findet ihr auf donau3fm.de. Die Tischtennisfreunde Ochsenhausen wollen in der Bundesliga ungeschlagen bleiben. Nach 3 Siegen aus 3 Spielen geht's für die Oberschwaben am Sonntag um 14 Uhr auswärts gegen Bad Königshofen. Verzichten müssen die TTF dabei auf Topspieler Shunsuke Togami, der bei einem Turnier in Kasachstan spielt. Ochsenhausen steht aktuell mit 6:0 Punkten auf Platz 3 der Tabelle. Mehr Nachrichten gibt's wieder in einer halben Stunde und jederzeit auf donau3fm.de.

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1: Aktuell so um die 17 Grad in Schwaben. Heute geht's hoch auf 22 bis 26 Grad in der Spitze. Dazu aktuell noch viele Wolken. Gegen später soll es aber auflockern in Schwaben. Und auch morgen, der Sonntag, schaut sehr freundlich aus. Viel Sonne und 23 bis 27 Grad.
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1: 3 nach 10, A7 Ulm, Füssenreute, zwischen Föhringen und Altenstadt, 6 Kilometer Stop and Go. Und Füssenreute Richtung Ulm, zwischen dem Kreuz Memmingen und Bergheim, 1 Kilometer stockend. Außerdem A8 Stuttgart-München, 2 Kilometer Stau zwischen Eichelberg und Mühlhausen. Und nach wie vor gesperrt ist die B466 Heidenheim Richtung Mühlhausen, zwischen Bad Ditzenbach und Großbach, nach einem Unfall.
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1: Ja, Blitzi, Blitzi macht's aktuell auf der A8 Richtung München bei der Raststätte Gröbingen. In Ulm in der Zinglerstraße gegenüber vom Bestattungsinstitut. Institut. Und auf der B28 senden Richtung Ulm an der Ausfahrt Neu-Ulm.
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1: Ich weiß nicht, ob euch langweilig aktuell ist oder nicht. Aber wie dem auch sei, wir hätten gleich ein tolles kleines Quiz für euch. Und zwar unser 5 in 5, falls ihr es noch nie gehört habt. Es geht darum, 5 Songs haben wir in 5 Sekunden gesteckt. Und ihr sollt rausfinden, um welche Band oder welchen Sänger oder Sängerin es sich handelt. Also total easy eigentlich. Und die heutige Aufgabe, die gibt's gleich bei mir um 10:45.

Meets Girl bei Donau 3FM. Schönen guten Morgen. Heute am Samstag gleich noch Somber und Outcast mit Heya. Jetzt aber erstmal ein kleines Quiz für euch. Donau 3FM. Es geht um unser 5 in 5. Wie funktioniert's? Ganz einfach. Ihr bekommt jetzt 5 Songs von einem Künstler, einer Künstlerin oder einer Band. Kleines Problem. Die 5 Songs gibt's in 5 Sekunden. Ihr gebt nach Adam Riese 1 Sekunde pro Song. Und ihr sollt mir sagen, um wen es sich da handelt. Also von der Theorie begriffen, höre ich ein Ja? Okay, ein leises Ja, aber ja. Okay. Dann kommt jetzt die Aufgabe. Um wen handelt es sich? Für alle, die letztes Mal gesagt haben, oh, das war so einfach, da kommt ja jeder drauf. Dann beweist euch heute mal. Oh, da ist schon was da. Schauen wir. Sprachnachricht. Okay, dann gucken wir mal, ob Markus das richtig hat. Wer ist das hier? Wenn ihr es wisst, schickt mir 015-202-424 mal die 3. Eine kurze Nachricht ins Studio mit eurer richtigen Lösung. Und die Auflösung gibt es dann in der knappen halben Stunde. Vielleicht rufe ich euch zurück. Also geht ran, wenn ich anrufe. Es wäre sehr lieb. 015-202-424 mal die 3. Wer ist das hier?

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13: Es ist 22:30.
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15: Ulm muss eigentlich sparen und Ehinger Bierwanderweg schafft's ins Fernsehen. Ich bin Fabian Schober. Guten Tag. Ulm muss im nächsten Jahr den Gürtel noch mal enger schnallen. Für 2027 rechnet Finanzbürgermeister Martin Bendel mit einem Haushaltsdefizit von rund 21 Millionen Euro. Das hat es so in der Stadtgeschichte noch nicht gegeben. Neue Projekte seien deshalb kaum drin. Gleichzeitig wächst der Schuldenberg aber weiter. Die festgelegte Obergrenze von 250 Millionen Euro wird vermutlich schon 2029 erreicht. Erst im Juli hat es wieder einen Cyberangriff auf ein Unternehmen in der Region gegeben, in dem Fall auf den Tierproduktverwerter ZTN Süd in Warthausen bei Biberach. Jedes fünfte Unternehmen in Deutschland macht sich wegen solcher Angriffe Sorgen, Donau 3 FM-Reporterin Diana Kramer.
16: Zum einen müssen Unternehmen ihr operatives Geschäft nach Vorfällen runterfahren, auf jeden Fall aber müssen viele die Schutzmaßnahmen erhöhen. Vor allem größere Firmen sehen sich einer wachsenden Gefahr hybrider Angriffe ausgesetzt. Allen voran Unternehmen im Bereich Information und Kommunikation, gefolgt von Energie- und Wasserversorgung. Der Chef von Siemens Energy fordert deshalb einen zivilen Operationsplan, um auf Krisenfälle reagieren zu können und die Strom- und Wasserinfrastruktur sowie die Versorgung mit Lebensmitteln abzusichern.
15: Wer von euch hat schon mal eine Weltkarte gepuzzelt? Dann müsst ihr euch bald ein neues kaufen. Die Weltkarte bekommt ein Update. Dafür hat die UN-Generalversammlung gestimmt. Donau 3 FM-Reporter Thomas Bremser.
17: Die Weltkarte, die wir aus dem Schulatlas kennen, hat Gerhard Mercator in Duisburg entwickelt, und zwar schon im 16. Jahrhundert. Aber sie gibt die Größe von Ländern und Kontinenten nicht korrekt wieder. Auf vielen Karten wirkt Grönland etwa fast so groß wie Afrika, das in Wirklichkeit fast 14 Mal größer ist. Die Kritik, die traditionelle Weltkarte verzerre seit Jahrhunderten unser Bild von der Welt, besonders von Afrika. Die UN-Abstimmung ist nicht bindend, soll aber weltweit dazu führen, dass die Karten geändert werden. Als einziges Land stimmten die USA dagegen.
15: Na, das wird mal ein TV-Auftritt für Ehingen. Am Sonntagabend zeigt die ARD-Sendung Extra 3 den neuen Bierwanderweg der Stadt. Da kommt die Tour nicht so gut weg, mit einem zwinkernden Auge. Aufs Korn genommen werden vor allem die Spielplätze am Wanderweg, die alle irgendwas mit Bier zu tun haben. Kinderspielplatz mit Kneipenflair heißt es da. Den Beitrag könnt ihr euch schon jetzt in der ARD-Mediathek anschauen. Mehr Nachrichten gibt's wieder in einer halben Stunde und jederzeit auf donau3fm.de.

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1: Heute die erste Tageshälfte. Noch relativ grau mit einigen Wolken, aber es lockert nach und nach auf. Heute dann 22 bis 26 Grad und morgen am Sonntag gibt es dann wieder viel Sonne bei 23 bis 27 Grad.
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1: Um 10:33 A7 Füssen-Reute Richtung Ulm zwischen dem Kreuz Memmingen und Bergheim aktuell 2 Kilometer Stau, Zeitverlust eine knappe halbe Stunde. Und dann noch die B466 Heidenheim Richtung Mühlhausen, nach wie vor gesperrt zwischen Bad Ditzenbach und Gosbach nach einem Unfall.
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1: Stehen aktuell in Mengen in der Zeppelinstraße beidseitig in der 30er-Zone, dann in der Ortsausfahrt Altenstadt Richtung Kellmünz und Ulm in der Zinglerstraße gegenüber vom Bestattungsinstitut.
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1: So viele richtige Lösungen. Ja, ich weiß ja, mein Gott, ich habe doch auch Gefühle, dass es heute wieder einfach war. Das 5 in 5. 5 Songs in 5 Sekunden und ihr sollt mir sagen, wer da singt. Die Auflösung, die gibt's gleich bei mir um 10:45.

0: Eva Max mit Who is Laughing Now? Donau 3 FM am Samstag. 10:45 haben wir's. So, Leute, Zeit zum Auflösen. Unser kleines Quiz. Donau 3 FM. Namens 5 in 5. 5 Songs in 5 Sekunden. Von einem Künstler, einem Sänger oder einer Sängerin. Oder eine Band, das wollte ich eigentlich sagen, nicht Künstler, was für ein Blödes. Egal, ihr habt es verstanden. Viele Menschen haben mitgemacht, viele liegen auch, ich glaube, es liegen alle richtig, die was reingeschickt haben per WhatsApp. Sehr schön, sehr gut gemacht, Applaus von mir. Und jetzt hoffentlich auch Applaus für die Inge, die ist jetzt nämlich am Telefon. Inge, schönen guten Morgen.
1: Guten Morgen.
0: Ingrid, was machst du gerade?
1: Ich habe gerade fertig gefrühstückt.
0: Oh, jetzt mach uns neidisch, was gab's alles Leckeres?
1: Nicht viel, das ist ein Honigbrot mit Kaffee.
0: Ah du, das reicht, oder? Von Samstag.
1: Genau.
0: Was ist heute noch geplant? Irgendwas Großes oder einfach gemütlich zu Hause?
1: Gemütlich zu Hause.
0: Du hast es hier wahrscheinlich auch schon gemütlich eingerichtet am Frühstück, Ingrid. Und du hast Radio gehört und
1: ja.
0: Du hast vor allem bei unserem kleinen Quiz mitgemacht.
1: Ja, hab ich.
0: Ingrid, war es schwierig oder nicht?
1: Ganz einfach.
0: Echt ernsthaft? Warum sagen das so viele? Ich dachte, das wäre schwieriger als letztes Mal, aber okay.
1: Tina Turner kennt man halt alles.
0: Jetzt hast du es schon fast verraten. Komm, wir hören uns nochmal für die, die es gerade nicht mitbekommen haben, die Aufgabe an. Hierum ging's. Ingrid, und du sagst, wer ist es?
1: Tina Turner.
0: Hast du es direkt an der ersten Sekunde rausgekriegt oder hat es ein bisschen gebraucht?
1: Ich glaube, nach dem zweiten Lied war es schon klar.
0: Dann wollen wir jetzt mal auflösen. Es war drin. Golden Eye aus dem Film. Proud Mary damals, ganz früher. I Can't Stand the Rain. We Don't Need Another Hero. Und The Best. Das ist wahrscheinlich der, den du erkannt hast. Und das müssen wir natürlich noch sagen. Tina Turner, Ingrid, ist natürlich richtig. Herzlichen Glückwunsch.
1: Danke schön.
0: Und jetzt hast du noch die großartige Aufgabe, den nächsten Song im Radio zu bestimmen. Denn du darfst jetzt bestimmen, welcher von den 5 jetzt im Radio läuft.
1: The Best.
0: The Best, den Klassiker.
1: Ja.
0: Sehr gut, wunderbar. Ingrid, dann vielen Dank fürs Mitmachen und ein wunderschönes Wochenende dir.
1: Danke, wünsche euch auch.

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4: Schönen Samstagvormittag. Hier gegenüber an der Kreuzung, ich sehe ja raus aus meinem Studio, versucht gerade eine Person, ein IKEA-Regal auf dem Fahrrad zu transportieren. Und ich glaube nicht, dass dieses Regal heil ankommt. Wenn doch, herzlichen Glückwunsch für diesen Transportweg. Es ist 11:15.
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6: Es ist 11 Uhr.
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8: Wo kommt der nächste Windpark hin und AfD will Schulpflicht abschaffen? Ich bin Fabian Schober. Guten Tag. 97 Windkraftflächen kommen für die Region Donau-Iller in Frage. Der erste Windpark dürfte westlich von Scharenstetten im Alb-Donau-Kreis kommen. Da plant Qualitas Energy 9 Windräder. 8 südlich von der A8, 1 nördlich davon. Das bestätigt eine Unternehmenssprecherin der Südwestpresse. Die Anlagen sollen Strom für etwa 33.000 Haushalte liefern. Das Genehmigungsverfahren, das läuft gerade. Wenn alles klappt, soll der Windpark Eichen-Scharenstetten dann 2029 in Betrieb gehen. Morgen sind Landtagswahlen in Sachsen-Anhalt. Die AfD liegt in den Umfragen weit vorn. Sie will unter anderem die allgemeine Schulpflicht dort abschaffen. Da ist Bundesbildungsministerin Karin Prien strikt dagegen. Das wäre gesellschaftspolitisch eine Katastrophe, sagt sie. Donau 3FM-Reporter Thomas Bremser.
9: Eltern sollten nach dem Willen der AfD das Recht haben, Kinder zu Hause zu unterrichten. Die müssten dann zweimal im Jahr eine zentrale Prüfung ablegen. Die Bundesbildungsministerin hält das für falsch. Kinder bräuchten Kontakte zu anderen Kindern, auch aus anderen Milieus. Die Menschen bewegten sich ohnehin schon viel zu viel nur in ihren Blasen. Prien kann sich stattdessen ein verpflichtendes Kita-Jahr vor der Schule vorstellen, vor allem für Kinder mit besonderem Förderbedarf.
8: Rund ums Ehinger Tor in Ulm müsst ihr euch auf neue Verkehrswege einstellen. Ab Dienstag wird die Ehinger Straße am Club Frau Berger wegen Leitungsarbeiten bis Ende März für Autos gesperrt. Gute Nachrichten gibt's für die ÖPNV-Passagiere. Ab dem 12. September fährt die Straßenbahn wieder ganz normal übers Ehinger Tor. Und zwei Tage später ist auch der Donauradweg für die Fahrradfahrer wieder offen. Alle Infos findet ihr auf donau3fm.de. Die Tischtennisfreunde Ochsenhausen wollen in der Bundesliga ungeschlagen bleiben. Nach 3 Siegen aus 3 Spielen geht's für die Oberschwaben am Sonntag um 14 Uhr auswärts gegen Bad Königshofen. Verzichten müssen die TTF dabei auf Topspieler Shunsuke Togami, der bei einem Turnier in Kasachstan spielt. Ochsenhausen steht aktuell mit 6:0 Punkten auf Platz 3 der Tabelle. Mehr Nachrichten gibt's wieder in einer halben Stunde und jederzeit auf donau3fm.de.
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10: Es wird freundlicher in Schwaben. Heute den ganzen Samstag über aber immer ein paar Wolken unterwegs, soll aber trocken bleiben. Tageshöchstwerte heute 22 bis 26 Grad. Morgen schaut es dann noch freundlicher aus, da den ganzen Tag viel Sonne und 23 bis 27 Grad. Am Montag legt der Spätsommer sogar nochmal einen drauf mit rund 30 Grad.
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10: Um 11:03. Schönen guten Morgen auf die Straßen. A7 Füssenreute Ulm zwischen dem Kreuz Memmingen und Dettingen 8 Kilometer stockend und zwischen Illertissen und dem Dreieck Kittelstetten 4 Kilometer stockender Verkehr. Außerdem A8 Stuttgart München zwischen Eichelberg und Hohenstadt 3 Kilometer zäh fließend. Knapp 10 Minuten hier der Zeitverlust. Und Stadtgebiet Ulm-Neu-Ulm B10 reinwärts über die Adenauerbrücke. Hier staut sich's aktuell. Der Zeitverlust knapp 4 Minuten.
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10: Stehen in der Ortsausfahrt Altenstadt Richtung Kelmünz, dann auf der B30

0: Leipzig, Biberach, Ulm, Höhe Schwendi und in der Ortsdurchfahrt Haltingen Richtung Uttenweiler an der Bushaltestelle.
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0: Einen schönen Samstagvormittag euch. Festival, das heißt ja eigentlich Musik, feiern und ja, auch vielleicht ein bisschen Alkohol trinken. Beim Glücksgefühle-Festival wird dieses Mal aber politisch. Warum plötzlich der Song Forever Young zum Statement wird, das hört ihr gleich bei mir im Donau 3 FM Update um 11:45.

0: Blatthorn Gang bei Donau 3 FM am Samstag. 14 Minuten nach 11 haben wir's.
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0: Für immer jung. Über 40 Jahre alt ist der Song von Alphaville jetzt und wird gerade auf dem Glücksgefühle-Festival im Süden von Mannheim zum politischen Statement. Fabian Schober aus den Donau 3 FM Nachrichten. Warum das denn?
2: Es geht um den Streit von Alphaville mit dem Veranstalter von dem Festival. Die Band wurde am Mittwoch ausgeladen, weil die Veranstalter politische Aussagen auf der Bühne vermeiden wollen. Am Donnerstag wurde Alphaville dann wieder eingeladen, weil es natürlich aus allen Ecken daran Kritik gehagelt hat, war ja überhaupt nicht zu erwarten. Die Band hat dann gestern aber trotzdem abgesagt und seitdem spielen andere Acts demonstrativ diesen Alphaville-Hit. Forever Young, zum Beispiel Tom Gregory, Nura und Alle Farben.
0: Ich wäre da, glaube ich, auch nicht mehr aufgetreten, wenn die mir erst absagen und dann sagen, ach oh, sorry,
2: wäre jetzt doch cool.
0: Genau, ja. Damit ist die Sache aber ja noch nicht durch.
2: Nee, Felix Jähn, also der DJ, Mia Julia und auch die Band Culture Candela, die haben angekündigt, dass sie sich auf dem Festival dieses Wochenende weiterhin politisch äußern wollen. Veranstalter Markus Krampe nennt seine Alphaville-Ausladung inzwischen selbst einen Fehler. Mitveranstalter ist übrigens Lukas Podolski, unser Poldi. Mhm. Der stellt sich hinter ihn und hofft, dass man sich nach dem Festival dann nochmal ausspricht.
0: Bestimmt werden sie das machen. Also danke für die Infos, Fabi. Das Glücksgefühle-Festival bei Mannheim wollte keine politischen Aussagen und ist damit jetzt zum Mittelpunkt für politische Aussagen geworden.
2: Ja, Mensch, ne?
0: Welche Ironie. Manche Veranstalter müssten vielleicht doch nochmal an die Uni zum Studieren in PR und sowas.

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2: Schönen Samstagvormittag, Donau 3 FM, gleich 11:30.
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6: Es ist 11:30.
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8: Ulm muss eigentlich sparen und Ehinger Bierwanderweg schafft's ins Fernsehen. Ich bin Fabian Schober. Guten Tag. Ulm muss im nächsten Jahr den Gürtel noch mal enger schnallen. Für 2027 rechnet Finanzbürgermeister Martin Bendel mit einem Haushaltsdefizit von rund 21 Millionen Euro. Das hat es so in der Stadtgeschichte noch nicht gegeben. Neue Projekte seien deshalb kaum drin. Gleichzeitig wächst der Schuldenberg aber weiter. Die festgelegte Obergrenze von 250 Millionen Euro wird vermutlich schon 2029 erreicht. Erst im Juli hat es wieder einen Cyberangriff auf ein Unternehmen in der Region gegeben, in dem Fall auf den Tierproduktverwerter ZTN Süd in Warthausen bei Biberach. Jedes fünfte Unternehmen in Deutschland macht sich wegen solcher Angriffe Sorgen, Donau3FM-Reporterin Diana Kramer.
9: Zum einen müssen Unternehmen ihr operatives Geschäft nach Vorfällen runterfahren, auf jeden Fall aber müssen viele die Schutzmaßnahmen erhöhen. Vor allem größere Firmen sehen sich einer wachsenden Gefahr hybrider Angriffe ausgesetzt. Allen voran Unternehmen im Bereich Information und Kommunikation, gefolgt von Energie- und Wasserversorgung. Der Chef von Siemens Energy fordert deshalb einen zivilen Operationsplan, um auf Krisenfälle reagieren zu können und die Strom- und Wasserinfrastruktur sowie die Versorgung mit Lebensmitteln abzusichern.
8: Wer von euch hat schon mal eine Weltkarte gepuzzelt? Dann müsst ihr euch bald ein neues kaufen. Die Weltkarte bekommt ein Update. Dafür hat die UN-Generalversammlung gestimmt. Donau3FM-Reporter Thomas Bremser.
10: Die Weltkarte, die wir aus dem Schulatlas kennen, hat Gerhard Mercator in Duisburg entwickelt, und zwar schon im 16. Jahrhundert. Aber sie gibt die Größe von Ländern und Kontinenten nicht korrekt wieder. Auf vielen Karten wirkt Grönland etwa fast so groß wie Afrika, das in Wirklichkeit fast 14 Mal größer ist. Die Kritik, die traditionelle Weltkarte verzerre seit Jahrhunderten unser Bild von der Welt, besonders von Afrika. Die UN-Abstimmung ist nicht bindend, soll aber weltweit dazu führen, dass die Karten geändert werden. Als einziges Land stimmten die USA dagegen.
8: Na, das wird mal ein TV-Auftritt für Ehingen. Am Sonntagabend zeigt die ARD-Sendung Extra 3 den neuen Bierwanderweg der Stadt. Da kommt die Tour nicht so gut weg, mit einem zwinkernden Auge. Aufs Korn genommen werden vor allem die Spielplätze am Wanderweg, die alle irgendwas mit Bier zu tun haben. Kinderspielplatz mit Kneipenflair heißt es da. Den Beitrag könnt ihr euch schon jetzt in der ARD-Mediathek anschauen. Mehr Nachrichten gibt's wieder in einer halben Stunde und jederzeit auf donau3fm.de.
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11: Die Sonne ist da. Juhu. Wird auch heute den ganzen Tag immer mal wieder zu sehen sein. Heute bei Tageshöchstwerten von 22 bis 26 Grad. Dazu geht es aber weiterhin Wolken, soll aber wohl trocken durch den Nachmittag gehen. Morgen am Sonntag dann aber tatsächlich richtig freundlich. Viel Sonne, 23 bis 27 Grad.
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11: Um 11:33 A7 Ulm Richtung Füssenreuth.

0: zwischen Woringen und Bad Grönenbach hat es einen Unfall gegeben. Hier sind Personen auf der Straße. Außerdem Füssenreute Richtung Ulm zwischen Memmingen Süd und Dettingen 6 Kilometer Stau und A8 Stuttgart-München zwischen Eichelberg und der Ausfahrt Hohenstadt 5 Kilometer zähfließend. Hier knapp 10 Minuten der Zeitverlust. Stadtgebiet Ulm-Neu-Ulm, wenn ihr reinfahrt nach Ulm, von Neu-Ulm kommend über die B10 Adenauerbrücke. Aktuell hier der Zeitverlust knapp 7 Minuten.
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0: Stehen aktuell auf der B30 Biberach Richtung Ulm, Höhe Schwendi. Dann in Ulm in der Zinglerstraße gegenüber vom Bestattungsinstitut und auf der B28 Senden Richtung Ulm an der Ausfahrt Neu-Ulm.
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0: Hello, einen schönen Samstagvormittag euch. Er gehört zu den bekanntesten Gesichtern der deutschen Autoszene. Jetzt will JP Krämer seine Unternehmen schließen und sich aus der Öffentlichkeit zurückziehen. Zuvor hatte der bekannte Autotuner Gewalt gegen seine Noch-Ehefrau eingeräumt. Die Einzelheiten gleich in Easys Promiversum um

0: Stars in Memory Lane. Einen schönen Samstagvormittag, hier ist Donau 3 FM. Nach schweren Gewaltvorwürfen zieht JP Krämer Konsequenzen. Der Tuning-Star will alle seine Unternehmen schließen.
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3: Freunde der gepflegten Unterhaltung, JP Krämer gehört ja zu den bekanntesten Gesichtern der deutschen Autoszene. Viele kennen ihn wahrscheinlich noch aus der Fernsehsendung Die PS-Profis oder auch von seinem YouTube-Kanal JP Performance. Da folgen ihm rund 2,7 Millionen Menschen. Jetzt hat er auf YouTube das Ende seiner Unternehmen angekündigt.
4: Ich möchte euch mitteilen, dass ich die Firma JP Performance nicht weiterführen werde.
3: Dazu gehören neben JP Performance unter anderem sein Automuseum Pace und ein Burgerrestaurant in Dortmund. Wann die Firmen schließen und wie es für die Beschäftigten weitergeht, das ist noch unklar. Der Grund für seinen Rückzug, Jean-Pierre Krämer, ist gegenüber seiner Noch-Ehefrau Julia Meck gewalttätig geworden. Er hat zugegeben, ihr eine Kette vom Hals gerissen und sie mit der flachen Hand geschlagen zu haben. Eine weitere Aufnahme zeigt, wie er sie am Hals und an den Haaren packt und zur Seite schubst. Der Autotuner behauptet, auch Julia Meck sei ihm gegenüber gewalttätig geworden. Sie weist es aber zurück und erklärt, sie habe sich da nur aus seinem Griff befreien wollen. Ihr Anwalt hat einen Strafantrag gestellt. Die Staatsanwaltschaft überprüft diesen jetzt. In seinem neuen YouTube-Video hat sich Jean-Pierre bei Julia Meck entschuldigt. Auf Instagram hat er außerdem eine Therapie angekündigt. Geschäftspartner wie Borussia Dortmund und auch die Getränkemarke Gönnergy haben sich schon von ihm distanziert. Auch viele Fans reagieren enttäuscht und entsetzt. Andere wiederum halten weiterhin zu ihm. Auf Instagram hat Jean-Pierre Krämer außerdem eine jahrelang erzählte Geschichte korrigiert. Seine Mutter habe sich nicht das Leben genommen, sondern sei bei einem Verkehrsunfall gestorben. Auch manche Geschichten aus seiner Kindheit habe er in seinem Buch übertrieben. Dafür hat er sich auch bei seiner Schwester entschuldigt.
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4: Schönen Samstagvormittag, Donau 3FM um 11:45.
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4: Es ist 12 Uhr.
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6: Ich bin Diana Kramer. Morgen wird in Sachsen-Anhalt ein neuer Landtag gewählt. In letzten Umfragen liegt die AfD weiter deutlich vor der CDU.
7: Bekommt Deutschland die erste AfD-geführte Landesregierung oder läuft es auf eine Minderheitsregierung unter Führung der CDU hinaus? Die AfD setzt auf eine absolute Mehrheit. Laut letzter Umfragen wird es dazu aber nicht reichen. Sie wird wohl einen Partner benötigen. Alle anderen Parteien haben eine Zusammenarbeit mit ihr aber ausgeschlossen. Bei einer Minderheitsregierung wäre die CDU unter Umständen für Mehrheiten im künftigen Landtag auch auf die Stimmen der Linken angewiesen. Die Christdemokraten schließen Koalition oder ähnliche Formen der Zusammenarbeit aber nicht nur mit der AfD aus, sondern auch mit den Linken. Die Suche nach einer neuen Landesregierung wird wohl sehr schwierig werden. David Riemer, Berlin.
6: Die Polizei fahndet weiter mit Hochdruck nach einem Mann, der mehrere Sabotageaktionen gegen das deutsche Stromnetz verübt haben soll. In zwei Bekennerschreiben soll er Stromerzeugung aus fossilen Brennstoffen als Verbrechen bezeichnet haben. NRW-Innenminister Herbert Reul.
8: Nicht die Stromerzeugung aus fossilen Brennstoffen ist ein Verbrechen, sondern kritische Infrastruktur angreifen ist ein Verbrechen. Wer solche Taten plant, ärgert nicht die da oben, sondern die kleinen Leute. Das liegt in den Wohnzimmern, die Lungenmaschinen auf der Intensivstation, die Ampel an der Kreuzung. Wer im Namen des Klimas Krankenhäuser vom Netz nimmt, rettet nichts. Ihr gefährdet Leben.
6: Laut NRW-Innenminister Reul war in der Wohnung des 48-jährigen Tatverdächtigen im Ruhrgebiet Sprengstoff gefunden worden. Von ihm selbst fehlt weiter jede Spur. Das Wasserdefizit in Deutschland und Europa hat sich in den vergangenen Monaten weiter verschlimmert. Das geht aus Untersuchungen des Potsdamer Helmholtz-Zentrums für Geoforschung mit der NASA und dem Deutschen Zentrum für Luft- und Raumfahrt hervor. Man befürchte, dass sich der Wasserspeicher bis Ende des Jahres nicht mehr erholen werde, selbst wenn im Herbst mehr Regen als üblich fallen sollte, so die Forscher. Der Schauspieler Michael Mendl ist tot. Er starb im Alter von 82 Jahren, bestätigte seine Agentin der dpa. Mendl spielte in Kinofilmen wie Der Untergang und Barfuß. Er war in unzähligen TV-Filmen und in der Netflix-Serie Dark zu sehen. Die Darstellung von Altkanzler Willy Brandt im Zweiteiler Im Schatten der Macht bezeichnete Mendl selbst als Rolle seines Lebens. Er hinterlässt seine Lebenspartnerin und drei erwachsene Kinder.
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9: Jetzt wird so langsam richtig freundlich bei uns in Schwaben. Tageshöchstwerte heute am Nachmittag steigen auf 22 bis 26 Grad. Dazu ein paar Wolken, ein bisschen Sonne, aber es soll trocken durch den Rest des Samstags gehen. Morgen dann noch mehr Sonne und dann wird es auch noch ein kleines bisschen wärmer mit 23 bis 27 Grad.
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9: 3 nach 12, A7 Füssenreute Richtung Ulm. 5 Kilometer zähfließen zwischen Memmingen Süd und Dettingen. Und zwischen Illertissen und dem Dreieck Kittelstetten ebenfalls 5 Kilometer stockend. Dann die A7 Ulm Füssenreute zwischen Föhringen und dem Kreuz Memmingen. 15 Kilometer stockender Verkehr, mindestens eine halbe Stunde hier aktuell der Zeitverlust. Und A8 Stuttgart München zwischen Eichelberg und der Ausfahrt Hohenstadt. 3 Kilometer Stau. Stadtgebiet Ulm-Neu-Ulm, 7 Minuten aktuell der Zeitverlust. Auf der B10 Neu-Ulm Richtung Ulm über die Adenauerbrücke.
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9: Stehen auf der B30 Biberach-Ulm, Höhe Schwendi, dann zwischen Oberstadion und Bettighofen in der 70er-Zone und Göttingen aus Oberelchingen kommend an der Ortseinfahrt bei der Feuerwehr.
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9: Einen schönen Samstag, Mahlzeit euch. Die schönsten Ausflugsziele in der Region erleben und dafür keinen Eintritt bezahlen. Ja, das liebt der Schwabe und das geht bei uns, bei unseren Donau 3 FM Sommerferien in Schwaben.

0: haben. Da schenkt man euch nämlich täglich Tickets für tolle Ziele in der Region und es gab schon viel zu erleben.
1: Und zwar gibt es da 18 Adventure-Golf-Bahnen mit naturnahen Hindernissen und manche, die sind sogar bis zu 50 Meter lang. Es gibt auch Curling, Bull, Fußball-Billard und eine kleine Challenge und zwar Hole-in-One.
0: Wer sich diese Woche schon über Familientickets für das M311 in Obermarchtal freuen durfte und wie ihr natürlich auch noch Gratis-Tickets für eure Familie ergattert, das hört ihr gleich bei mir um 12:15.

0: die 90er bei Donau 3 FM mit Alana Miles und Black Velvet am Samstag, 13 Minuten nach 12. Na, habt ihr euch schon durchwirbeln lassen? Wenn nicht, dann habt ihr nachher noch die Chance ab 14 Uhr, nämlich bei Möbel Inhofer in Senden. Der Donau 3 FM Möbeltornado an die Scheiter wird heute da sein. Also ganz viel Spaß dabei. Und wenn ihr sagt, oh ja, das ist toll, aber ich hätte bitte gern noch was, wo ich vielleicht ein bisschen weiter weg kann, dann...
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0: 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Wir schenken euch jeden Tag Tickets für ein

0: weiteres Familienabenteuer in der Region. Und diese Woche durfte sich schon Tobias aus Oberdirschingen freuen. Bei ihm sieht es mit der Kinderbespaßung noch ganz entspannt aus.
1: Um Beschäftigung findet sie schon ein bisschen was. Ja, ab und zu schon langweilig, aber Tochter bastelt viel, ja.
2: Ja, aber ich meine, mir helfen da ja auch ein bisschen aus. Die Sommerferien in Schwaben, du hast dich angemeldet.
1: Ja, ich habe mich angemeldet für die Freizeitpark-Geschichte.
2: Ja, Jana, ich glaube, wir haben da was ganz Passendes.
3: Ja, wir hätten da was. Und zwar gibt es da 18 Adventure-Golfbahnen mit naturnahen Hindernissen. Und manche, die sind sogar bis zu 50 Meter lang. Es gibt auch Curling, Boule, Fußballbillard und eine kleine Challenge. Und zwar Hole-in-One. Und es gibt sogar auch einen Indoor-Bereich. Tobias, vielleicht ahnst du es schon. Für euch geht's ins M311 nach Obermachtal. Herzlichen Glückwunsch.
1: Oh, super. Dankeschön.
2: Wart ihr da schon mal?
1: Nee, waren wir noch nicht.
2: Wo kommt ihr her?
1: In Obermachtal schon. In Obermachtal schon, aber in der Indoorbahn nicht. Aus Oberdischingen.
2: Ah ja, gut. Dann fahrt ihr einfach B311 durch, dann seid ihr ja schon da.
1: Genau. Kein Problem.
2: Ja, cool. Sehr schön. Dann wünschen wir euch ganz viel Spaß. Tobias, komm gut rein in die Arbeit wieder. Schon am Anfang immer ein bisschen komisch wieder, gell?
1: Ja, aber man findet sich zurecht.
2: Das stimmt. Bei mir ist auch die erste Woche nach dem Urlaub, weißt du, deswegen.
1: Ja.
2: Schön.
1: Das passt. Vielen Dank.
3: Gerne. Ganz viel Spaß euch. Tschüss.
1: Ja, tschüss. Schönen Tag.
2: Danke. Ciao.
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6: Ein bisschen Wind, ein paar Wolken und Sonne. Das ist das Wetter für den Rest des heutigen Samstags, keine Ahnung, wo das S herkommt. Samstag, auf jeden Fall wird es kein Nass mehr von oben geben. Heute dazu angenehme 22 bis 26 Grad. Morgen sogar noch ein kleines bisschen mehr, was das Thermometer angeht. Und dazu auch noch mehr Sonne.
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6: Um kurz nach 12:30 A7 Füssen-Reute Richtung Ulm zwischen dem Kreuz Memmingen und Bergheim 4 Kilometer zäh fließend und A8 Stuttgart-München 2 Kilometer Stau zwischen Eichelberg und der Ausfahrt Hohenstadt. Knapp 10 Minuten dauert es hier länger. 7 Minuten aktuell der Zeitverlust und zwar auf der B10 reinwärts aus Neu-Ulm Richtung Ulm über die Adenauer Brücke.
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6: Stehen aktuell noch zwischen Oberstadion und Bettikofen. 70 sind hier erlaubt. Dann in Arneck in der Markbronner Straße blitzt ortsauswärts ins eine 30er-Zone. Und Ulm in der Karlstraße bei der SWU, wenn ihr Richtung Blaubeurer Ring fahrt.

0: Einen schönen Samstag wünsche ich euch. Stellt euch vor, One-Night-Stands sind illegal. In dem neuen Kinofilm ist das nur in einer Nacht erlaubt. Deshalb gibt es genaue Pläne für diese eine Nacht.
1: Was willst du mit deinem Ding tun? Oder Dingern?
2: Dingern? Was denkst du denn, was da unten bei mir los ist?
1: Das weiß ich noch nicht.
0: Okay, was da sonst noch in dieser Nacht passieren kann und um welchen Film es sich handelt, das hört ihr gleich in den Donau 3FM Kino News um 3 Uhr.

0: Die 80er bei Donau 3 FM mit Madness und Our House. Und jetzt geht's ins Kino.
1: And Action!
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0: Liebe machen ist nur in einer Nacht im Jahr erlaubt. Ja, der Film One Night Only hat genau diese eine Regel. Donau 3 FM Filmexpertin Franzi Scherer ist für euch in dieser Nacht in die Kiste gesprungen.
4: Liebe feiern Sex und das in einer Nacht. Nach dem Film, wo die Lüge hinfällt, ist jetzt der nächste Film, One Night Only, von Regisseur Will Cluck in den Kinos. Da gibt es nur eine Regel in der Liebe.
5: Die Liebe zu finden ist schwer genug. Versuch das mal in der einen Nacht im Jahr, in der Singles gesetzlich erlaubt ist, zu haben.
4: Also nur eine einzige Nacht für den legalen gewissen Spaß? Nur eine Sache wurde nicht bedacht. In dieser Nacht drehen alle Singles durch.
6: Willst du erst ihn nehmen und dann mich? Oder erst mich und dann ihn?
7: Oder einfach uns beide zusammen.
6: Oh, hört sich nach Spaß an.
4: Und mittendrin ist dort Ellie, die nicht auf einen One-Night-Stand aus ist.
8: Wie geht's langsam an?
9: Aha.
8: Wir treffen kluge Entscheidungen. Ellie, das ist Tasia. Wir standen beide am Klo an.
4: Das wird wohl keine so durchdachte Entscheidung. In dieser Nacht lernt sie aber trotzdem einen jungen Mann namens Owen kennen. Und sie hat natürlich Vorurteile.
8: Und du so? Titten? Cowgirl? Oder eher Presslufthammer?
4: Aber auch Owen sucht nach mehr als nur Spaß.
10: Zwei Menschen liegen da und teilen ein Geheimnis.
4: Was klar ist, sie verbringt Zeit in dieser Nacht. Was sie machen, ob sie sich überhaupt verstehen und mögen, man munkelt.
11: Deine Nase ist zu klein für dein Gesicht.
8: Mit deinem Kinn kann man Holz hacken.
11: Deine Beine machen keinen Sinn.
8: Dein Haaransatz macht keinen Sinn.
4: Also beleidigen können sie sich ja schon mal. Ob die Chemie trotzdem stimmen könnte, sie die Gelegenheit vielleicht nutzen und was tatsächlich alles in dieser einen Nacht passiert, das bleibt geheim. One Night Only, nur im Kino.
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3: Einen schönen Samstag, kurz vor 1.
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4: Es ist 13 Uhr.
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6: Ich bin Diana Kramer. In Sachsen-Anhalt liegt die AfD vor der Landtagswahl morgen in Umfragen weiter klar vorn. Sie will unter anderem auch die allgemeine Schulpflicht abschaffen. Für Bundesbildungsministerin Karin Prien wäre das gesellschaftspolitisch eine Katastrophe, das sagte sie der dpa.
7: Eltern sollten nach dem Willen der AfD das Recht haben, Kinder zu Hause zu unterrichten. Die müssten dann zweimal im Jahr eine zentrale Prüfung ablegen. Die Bundesbildungsministerin hält das für falsch. Kinder bräuchten Kontakte zu anderen Kindern, auch aus anderen Milieus. Die Menschen bewegten sich ohnehin schon viel zu viel nur in ihren Blasen. Prien kann sich stattdessen ein verpflichtendes Kita-Jahr vor der Schule vorstellen, vor allem für Kinder mit besonderem Förderbedarf. Thomas Bremser, Redaktion.
6: Nach versuchten Angriffen auf Stromnetze läuft ein weiterer Einsatz aktuell in Ostsachsen. Auch in diesem Fall sollen Sprengvorrichtungen entdeckt worden sein. In den vergangenen Tagen hatte es mehrere versuchte Sabotagen gegen Stromnetze in Brandenburg und NRW gegeben. Ein mutmaßlich tatverdächtiger 48-Jähriger aus dem Ruhrgebiet ist noch nicht gefasst. Die USA wollen einen weiteren Versuch starten, im Ukraine-Krieg zu vermitteln. US-Präsident Donald Trump hat den US-Sondergesandten Steve Witkoff und seinen Schwiegersohn Jared Kushner nach Russland geschickt. Dort wollen sie heute Gespräche führen, morgen dann in Kiew.
8: In Moskau waren die Unterhändler schon 9-mal. Nach Kiew kommen sie zum 1. Mal. Das zeigt die Prioritäten der Amerikaner. In Moskau und Kiew sind die Erwartungen gering. Die Zeichen stehen eher auf Fortsetzung der Kämpfe auch im Winter. Russland versucht, die Ukraine durch Bomben auf die Infrastruktur gefügig zu machen. Die Ukraine will mit Angriffen auf Russland die Kriegsmüdigkeit der Bevölkerung verstärken. Friedemann Kohler, Redaktion.
6: Zum Fußball. Zum ersten Mal nach 3 Jahren ist der FC Bayern heute wieder in einem Bundesligaspiel zu Gast auf Schalke. Nach Medienberichten wieder mit Jamal Musiala im Kader. Anstoß ist um 18.30 Uhr. Am Nachmittag spielt Borussia Dortmund auswärts gegen Hoffenheim und RB Leipzig in Bremen. Leverkusen will gegen Union Berlin den ersten Saisonsieg feiern, nachdem der Auftakt bei Neuling Elversberg daneben ging. Die Saarländer bestreiten ihr erstes Erstliga-Auswärtsspiel gegen Gladbach. Und Mitaufsteiger Paderborn empfängt Freiburg.
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9: Ja, nachdem es am Vormittag so ein paar Wolkenfelder gab, minimiert sich das Ganze an diesem Nachmittag. Es wird recht schön, viel Sonne ist mit dabei bei bis zu 26 Grad. Morgen sieht es richtig gut aus, viel Sonne bei bis zu 27 Grad. Und am Montag legt der Spätsommer mal noch einen drauf und wir erwarten Temperaturen um 30 Grad.
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9: Obacht A8 Stuttgart München zwischen Eichelberg und Tunnelgrübingen. Eine ungesicherte Unfallstelle auf dem Standstreifen. Und A8 München Stuttgart. Wir haben 2 Spanngurte auf dem rechten Fahrstreifen zwischen Ulm Nord und Ulm West. Bitte hier auch besondere Vorsicht. Stockender Verkehr auf der A7 Füssenreute-Ulm zwischen Altenstadt an der Iller und Dreierkette. Die Stetten stockt es und in der Gegenrichtung. Da steht ihr 13 Kilometer im Stau. Lasst eine Stunde liegen. Zwischen Dreierkette, die Stetten und Kreuzmemmingen geht nichts mehr. Gute Fahrt.
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9: In Mengen auf der Zeppelinstraße beidseitiger Blitzer in der 30er-Zone und es blitzt in der Ortsdurchfahrt Haltingen Richtung Uttenweiler und zwar Höhe der Bushaltestelle. 08.490.400, eure Hotline für Stau- und Blitzmeldungen und alles gerne zum Nachlesen auf donau3fm.de.
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9: Unsere Kirchen müssen natürlich wie alle anderen Gebäude regelmäßig restauriert werden. Dafür gibt es eine Stiftung, die bei der Finanzierung hilft.
11: Die Kirchenbaustiftung erhält Kirchen, die besonders erhaltungswert sind. Und wir erhalten von dieser Stiftung 20.000 Euro.
9: Boah, da geht ein bisschen was. Diese verleiht...

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Kirchen sind Gebäude, die selbst im Hochsommer angenehm kühl sind und gehören ganz klar zum Ulmer Stadtbild. Eine davon darf sich jetzt sogar Kirche des Monats nennen. Die Stiftung zur Bewahrung kirchlicher Baudenkmäler hat die Ulmer Paul

0: Paulus-Kirche ausgezeichnet und da freut sich natürlich Pfarrer Peter Heiter.
1: Mir bedeutet der Titel sehr viel. Das ehrt uns natürlich, dass wir als Paulus-Kirche Ulm jetzt bundesweit in den Fokus gerückt sind. Das bedeutet mir besonders viel zur Zeit, weil wir gerade versuchen, diese Kirche zu erhalten. Und ich glaube, ganz viele Menschen haben gemerkt, dass die Paulus-Kirche unglaublich viel für die Stadtgesellschaft tut, für arme Menschen, für einsame Menschen, aber auch für die Ulmer Kultur und für die Ulmer Stadtgesellschaft überhaupt ganz arg wichtig ist.
0: Ja, und deshalb habt ihr von der Stiftung 20.000 Euro bekommen. Was muss denn an dieser Kirche alles renoviert werden?
1: Aktuell wird die Pauluskirche renoviert. Das Riesengerüst steht an der Ostseite, weil dort gerade die Klinkersteine saniert werden. Es wird versucht, diese alten Steine zu erhalten, wo es geht, mit einem Gefriertrockenverfahren. Und gleichzeitig müssen halt die maroden Steine ausgetauscht werden. Und das ist eine sehr aufwendige Sanierung, die jetzt dringend nötig ist, dass wir die Hülle der Kirche für das erhalten, was in ihr lebt.
0: Nun gibt es 20.000 Euro. Was wird denn die komplette Renovierung kosten? Reicht das Geld?
1: Mittlerweile liegen die Kosten, die erstmal bei 1,6 Millionen geschätzt wurden, die liegen bei mindestens 2 Millionen Euro. Und die Kirchengemeinde muss nach Verbrauch aller Rücklagen und dem, was die Landeskirche dazu gibt, ungefähr 1 Million als Eigenmittel aufbringen. Mittlerweile haben wir ungefähr 700.000 zusammen. Es sind noch ungefähr 290.000 Euro offen.
0: Halleluja. Da ist schon einiges zusammengekommen. In der evangelischen Pauluskirche werden trotz der Renovierungsarbeiten weiterhin die regulären Gottesdienste gefeiert. Alle Infos zur Renovierung, die gibt's bei uns auf donau3fm.de.
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2: Wir haben es kurz vor 2:30.
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2: Heute Vormittag war es noch ein bisschen wolkig, jetzt setzt sich am Nachmittag immer mehr die Sonne durch und das lässt sich dann auch an den Temperaturen aus. Wir haben Werte zwischen 24 und 26 Grad, 27 können es noch werden. Die peilen wir dann so gegen 16, 17 Uhr an. Es bleibt größtenteils auch trocken. Morgen schön sonnig bei bis zu 27 Grad und am Montag, da knacken wir nochmal die 30 Grad Marke.
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2: Im Kreis Ravensburg und zwar zwischen Aulendorf und Ebersbach in beiden Richtungen Obach. Hier gibt es Behinderung nach einem Unfall. Die Straße ist momentan gesperrt. Wenn ihr könnt, dann das Gebiet weiträumig umfahren. Und A8 Stuttgart-München zwischen Eichelberg und Tunnel Grümingen. Ebenfalls eine ungesicherte Unfallstelle auf dem Standstreifen. Stop and Go derzeit auf der A7 Füssenreute-Ulm zwischen Altenstadt an der Ille und Dreieckittich-Stetten und an der Gegenrichtung ebenfalls Schneckentempo zwischen Föhring und Altenstadt an der Iller. Gute Fahrt.
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2: A8 Richtung München, höherer Städte Grübingen blitzt es und in Ulm auf der Zinglerstraße gegenüber vom Bestattungsinstitut. 08.490.400, eure Hotline für Stau- und Blitzmeldungen und alles gerne zum Nachlesen auf donau3fm.de.
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4: Baden-Württemberg stellt dieses Jahr insgesamt 60 Millionen Euro für die kommunale Wasserwirtschaft bereit. Trotzdem muss das Land auswählen.
2: Seit Jahren wartet Hochdorf im Kreis Biberach auf Kohle für größere Schutzmaßnahmen gegen Starkregen. Jetzt hat das Umweltministerium reagiert und die Antwort ist, man hörte schon keine besonders erbauliche. Was da genau los ist, wir sprechen gleich drüber.

0: schönen Samstag für euch mit Musik von Sombra und Undressed. 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Seit vielen Jahren wartet Hochdorf im Kreis Biberach auf Geld, um sich besser gegen Starkregen zu wappnen. Jetzt hat das Umweltministerium reagiert. Eine feste Förderzusage gibt es aber weiterhin nicht. Dazu jetzt mein Kollege Paolo Pacoco aus den Donau 3 FM Nachrichten. Warum denn nicht?
1: Weil das Ministerium mehr Förderanträge bekommt, als Geld da ist, heißt das. Baden-Württemberg stellt dieses Jahr insgesamt 265 Millionen Euro für die kommunale Wasserwirtschaft bereit. Trotzdem muss das Land auswählen. Vorrang haben demnach Projekte, mit denen besonders große Hochwasserschäden verhindert werden können. Und welche Maßnahmen Geld bekommen, das wird jedes Jahr neu entschieden.
0: Und wie geht es jetzt in Hochdorf weiter?
1: Ja, die Gemeinde, die muss weiter warten. Hochdorf beschäftigt sich schon seit 2015 mit dem Starkregenschutz und hat nach den schweren Unwettern 2016 und 2021 die Planungen auch schon vorangetrieben. Kleinere Schutzmaßnahmen, die wurden schon umgesetzt. Für die größeren Bauprojekte gibt es vom Land aber weiterhin keinen festen Zeitpunkt und keine verbindliche Förderzusage.
0: Okay, dann danke dir erstmal, Paolo. Hochdorf plant also weiter, weiß aber noch nicht, wann Geld vom Land für die größeren Schutzmaßnahmen gegen Starkregen kommt. Ihr könnt alles gerne nochmal nachlesen bei uns auf donau3fm.de.

0: Donau 3FM, der Samstagnachmittag mit Daft Punk und Get Lucky. So, und jetzt gibt's was richtig Romantisches, nämlich die Biberacher Sommerlounge. Alle Infos dazu jetzt von meiner Kollegin Jana Vaas.
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2: Eine Auszeit mitten in der Innenstadt, das könnt ihr noch bis 11. September in Biberach erleben. Und zwar bei der Biberacher Sommerlounge. 60 bunte Liegestühle wandern von Station zu Station, immer in der Nähe eines Cafés oder Restaurants. Und dann könnt ihr euch einfach hinsetzen und die Zeit dort genießen. Mittelpunkt ist eine gemütliche Sitzlounge aus Palettenmöbeln. Und einmal in der Woche gibt's dann auch immer Live-Musik. Also schnappt euch ein Buch oder eure Freunde und nehmt euch eine kleine Auszeit in der Biberacher Innenstadt. Alle Infos dazu gibt's auf donau3fm.de.
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2: Es ist 14 Uhr.
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4: Ich bin Thomas Bleskin. Einen Tag vor der Landtagswahl in Sachsen-Anhalt werden tausende Menschen zu Demos in Magdeburg erwartet. Bislang seien 12 Veranstaltungen angemeldet, teilte die Polizei mit. Die größte

0: findet heute auf dem Domplatz statt.
1: Zu der Kundgebung, zu der ein Bündnis aus Gewerkschaften und Zivilgesellschaft aufgerufen hat, werden rund 8000 Menschen im Herzen Magdeburgs erwartet. Direkt daneben findet die offizielle Wahlkampfabschlussveranstaltung der AfD statt, die in allen Umfragen deutlich vor der CDU führt. Beide Lager wollen heute vor allem noch unentschlossene Wähler erreichen. AfD-Spitzenkandidat Ulrich Siegmund hat das Ziel ausgegeben, allein regieren zu können, auch wenn das Wahlexperten für unwahrscheinlich halten. In jedem Fall dürfte eine Regierungsbildung in Sachsen-Anhalt äußerst schwierig werden. Diana Kramer, Nachrichtenredaktion.
0: Nach der Veröffentlichung eines riesigen Datenpakets in Berlin sind die Folgen bisher nicht absehbar. Cyberkriminelle hatten über 1 Million Daten der Verwaltung geklaut und vom Senat rund 2 Millionen Euro gefordert. Der lehnte ab, deshalb stellten die Erpresser die Daten nun ins Darknet.
2: Die Beschäftigten in der Berliner Verwaltung, aber auch die Bevölkerung sind ratlos. Notfallpläne, Personalakten und Anträge sind im sogenannten Darknet einsehbar. Wie sensibel diese Daten sind, ist noch unklar. Sicherheitsexperten warnen aber bereits, Kriminelle könnten sich Daten zentraler Einrichtungen verschaffen, etwa um Sabotageakte oder Anschläge zu verüben. Dabei geht es um Infos zur Trinkwasserversorgung, Baupläne oder Notfallleitlinien. Auch persönliche Daten sind zu finden, damit könnten Kriminelle ebenfalls Straftaten begehen. Thomas Bremser, Nachrichtenredaktion.
0: Die Ukraine-Unterhändler von US-Präsident Trump sind zu Gesprächen mit Russlands Präsident Putin in Moskau eingetroffen. Der Sondergesandte Witkow und Trumps Schwiegersohn Kushner sollen dort mit dem Kreml-Chef sprechen. Mit dem Besuch nehmen die USA ihre Vermittlungsversuche im Ukraine-Krieg wieder auf. Morgen wollen Witkow und Kushner erstmals auch nach Kiew reisen. 10 Tage nach der verheerenden Sturzflut aus den Gletschergebieten des Himalaya haben Rettungskräfte in Nepal erneut 2 Überlebende geborgen. In der an Tibet grenzenden Provinz Bagmati sei eine ältere Frau lebend aus einem verschütteten Haus gerettet worden, sagte ein Polizeisprecher. Das nepalesische Militär bestätigte außerdem die Bergung eines chinesischen Staatsbürgers aus einem Tunnel.
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4: Wolken und Sonne und das bei maximal heute 26 Grad. Und die haben wir in Ulm bereits erreicht. In Illertissen, da schwächeln wir noch auf 24 Grad. Ja, es bleibt auf alle Fälle trocken. Es ist ein richtig schöner, angenehmer Tag für alle Tätigkeiten draußen. Man kann sogar mal entspannt das Auto waschen, ohne Schweißperle. Morgen sieht die Sache schon anders aus. Morgen ist es durchweg sonnig, ohne eine schattenspendende Wolke bei 27 Grad. Und am Montag, da legt der Spätsommer noch einen drauf mit 30 Grad.
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4: Behinderung nach einem Unfall auf der A7 Ulm Richtung Fürstenreute zwischen Vöhring und Illertissen passiert. Es sind hier Personen auf der Fahrbahn, also Obacht. Gleiches Problem haben wir im Kreis Ravensburg zwischen Aulendorf und Ebersbach. In beiden Richtungen Probleme nach dem Unfall. Derzeit ist die Fahrbahn gesperrt. Dann haben wir 5 Kilometer Stop and Go auf der A7 Fürstenreute Ulm zwischen Illertissen und Dreieck Hittistetten. Und A8 München Stuttgart 7 Kilometer Schneckentempo zwischen Märklingen und Mühlhausen. Gute Fahrt.
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4: Ortsausfahrt Altenstadt Richtung Kellmünz wird geblitzt und auf der B30 Biberach-Ulm Höhe Schwendi. 08.490.400, eure Hotline für Stau- und Blitzmeldungen. Alles gerne zum Nachlesen auf donau3fm.de.
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4: Jetzt geht's um das Thema Vergraben. Was habt ihr eigentlich schon mal vergraben? Gemüse? Ich glaube nicht eine Leiche und hoffe es auch nicht. Ja, und die Schweizer, die haben Unterhosen vergraben.
6: Die Unterhose war dabei sozusagen ein einfacher Bodencheck.
4: Okay, warum ausgerechnet Unterhosen dafür herhalten mussten, darüber sprechen wir gleich.

0: Donau 3 FM, der Samstagnachmittag mit einem Klassiker aus den 80ern. Starship und Nothing's Gonna Stop Us Now. 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Was bitte fällt euch ein, wenn ihr an die Schweiz denkt? Berge, Ricola, Schweizer Kräuter, Zucker, Käse mit großen Löchern und natürlich leckere Schokolade. Tja, die Schweizer haben's drauf. Aber es gibt noch mehr. Vor 5 Jahren wurden dort mehr als 2000 Baumwollunterhosen für ein ziemlich ungewöhnliches wissenschaftliches Experiment unter die Erde gebracht. Meine Kollegin Geske Niehus, die erklärt uns jetzt mal, warum haben die Schweizer denn bitte schön die Unterhosen vergraben?
1: Ja, ich weiß, das klingt echt absurd, aber die Unterhosen wurden vergraben, um herauszufinden, wie aktiv das Bodenleben an verschiedenen Orten in der Schweiz ist. Je schneller sich die Baumwolle zersetzt, desto aktiver sind die Bodenlebewesen wie Regenwürmer, Pilze und Bakterien. Die Forschenden wollten damit vor allem vergleichen, wie sich unterschiedliche Formen der Landnutzung, etwa Gärten, Wiesen, Äcker oder Rasen, auf die Bodengesundheit auswirken. Die Unterhosen waren dabei sozusagen ein einfacher Bodencheck.
0: Tja, und was hat die Unterhosenaktion am Ende über unsere Böden verraten?
1: Tatsächlich hat die Aktion einiges über unsere Böden verraten. Im Privatgärten waren die Bodenlebewesen am fleißigsten. Dort haben sich die Unterhosen nämlich am schnellsten zersetzt. Auf Rasenflächen dagegen ging deutlich weniger. Entscheidend war vor allem, wie der Boden genutzt wird.
0: Also können wir einfach mal die alten Unterhosen der ganzen Familie im Garten vergraben und dann wachsen Omas Blumen vermutlich besser.
1: Nicht ganz. So einfach ist es dann doch nicht. Die Unterhose ist vor allem ein Indikator dafür, wie aktiv der Boden ist. Sie düngt die Blumen also nicht. Im Gegenteil, ein sehr schneller Abbau kann sogar auf eine zu hohe Nährstoffversorgung hindeuten.
0: Danke an Geske, ihr habt's gehört. Wenn ihr jetzt unbedingt wissen wollt, wie lebendig euer Gartenboden ist, Unterhose verbinden.

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1: Ich freue mich jetzt schon auf die nächste Woche. Dann kommt Mr. Frühstücksfernsehen zu uns, Matthias Killing. Der macht ja auch noch ganz viel Sportmoderation und hat viel zu erzählen. Und er ist der Neue bei The Voice. Also, da können wir uns drauf freuen. Ich hoffe, ihr seid dann auch mit dabei. Bis dann.
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1: Wolken, Sonne oder andersrum Sonne, Wolken. Das ist das Samstagsprogramm bei maximal 26 Grad. Die haben in Ulm erreicht und auch in Illertissen. Es bleibt

0: heute trocken. Heute Nacht dann Abkühlung auf erfrischende 11 bis 14 Grad. Morgen wieder viel Sonne bei 26 Grad. Und am Montag, da kommt der Spätsommer nochmal in Fahrt bei bis zu 30 Grad.
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0: B312, Zwiefalten Richtung Biberach, zwischen St. Leonhardstraße und Abzweig nach Riedlingen in beiden Richtungen Obacht. Hier liegen Fahrzeugteile auf allen Fahrstreifen verteilt. A7 Ulm Richtung Füssenreute, Probleme nach dem Unfall zwischen Föhring und Illertissen. Und im Kreis Ravensburg zwischen Aulendorf und Ebersbach in beiden Richtungen ebenfalls Behinderungen nach Unfall. Die Straße ist derzeit immer noch gesperrt. Alles Weitere holt ihr euch bitte bei uns im Netz auf donau3fm.de.
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0: So, es blitzt auf der A8 Richtung München, Hörerstätte Grübingen und in Ulm auf der Zinglerstraße gegenüber vom Bestattungsinstitut. 08.490.400, eure Hotline für Star- und Blitzmeldungen und alles. Gerne zum Nachlesen auf donau3fm.de.

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1: Der große Zwiespalt der Popmusiker. Auf der einen Seite wollen sie ihr Privatleben, auf der anderen wollen sie natürlich auch gesehen werden. Britney Spears ging es genauso. Vor 26 Jahren war sie in einer absoluten Zwickmühle. Einerseits bekanntester Promi auf der Welt, andererseits einfach nur mal in Ruhe shoppen gehen. Diesen Zwiespalt hat sie in einem Song verarbeitet, der es immerhin auf Platz 1 der deutschen Singlecharts geschafft hat. Welcher das war, die Antwort gibt's gleich in unserem Tageshit.

0: diesem Song hat man gleich so eine wunderbare Natur-Idylle vor sich. Cover Me in Sunshine am Samstagnachmittag. 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
0: 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Von der Idylle in der Sommernatur geht es rein in die Popwelt. Und zwar ins Jahr 2000. Britney Spears ist durch ihr Debütalbum zum Megastar geworden. Gerade hat sie ihr zweites Album veröffentlicht und sie spricht darüber, wie schräg es sich angefühlt hat, als sie zum ersten Mal die Fans auf der Straße erkannt und natürlich auch angesprochen haben.
3: They're like, Britney, come here, oh my God, come here. And, I was like, oh my lordy, they recognize me. Oh, it felt so weird. And at first, I was like, oh my God, this is so cool. You know, they think I'm famous and whatever.
0: Sie hat sich einerseits geschmeichelt gefühlt, aber sie gibt auch zu, dass es auch schnell nervig geworden ist, nirgendwo mehr unerkannt zu bleiben. Und diesen Zwiespalt hat Britney auch in einem Song auf ihrem zweiten Album beschrieben, der heute vor 26 Jahren bei uns in Deutschland auf der 1 war. Nach außen hin ein gefeierter Popstar, für den sich alle Träume erfüllt haben, aber gleichzeitig macht sie der Ruhm auch sehr, sehr einsam. Darum geht es in Lucky. Hier ist unser Tageshit, Britney Spears. 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
3: Ich bin Thomas Bleski. Morgen wird in Sachsen-Anhalt ein neuer Landtag gewählt. Das ganze Wahlwochenende über werden in der Landeshauptstadt Magdeburg mehrere tausend Menschen zu Demonstrationen und Kundgebungen erwartet. Die größte findet heute auf dem Domplatz statt. Außerdem begeht die in Umfragen führende AfD ihren offiziellen Wahlkampfabschluss.
4: In letzten Umfragen lag die AfD in Sachsen-Anhalt weiter rund 20% vor der CDU, auch wenn es den Umfragen zufolge im Moment eher nicht für eine Alleinregierung zu reichen scheint. Wahlforscher rechnen nicht mit einer großen Überraschung wie 2021, als die AfD am Ende schwächer und die CDU in Sachsen-Anhalt deutlich stärker abschnitt. Denn dieses Mal fehlt der Kopf-an-Kopf-Effekt. Umso mehr kommt es für die Mehrheiten am Ende wohl auf das Ergebnis der kleineren Parteien an. Onni Tochau, Nachrichtenredaktion.
3: Russlands Präsident Wladimir Putin hat wegen des Besuchs von US-Unterhändlern einen dreitägigen Stopp der Luftangriffe auf Kiew angeordnet. Die Pause soll nach Kreml-Angaben morgen beginnen. Heute will Putin den US-Sondergesandten Steve Witkoff und Trumps Schwiegersohn Jared Kushner empfangen. Die Ukraine hatte zuvor zugesagt, den russischen Luftraum während des Besuchs nicht zu gefährden. Nach der Veröffentlichung eines riesigen Datenpakets in Berlin sind die Folgen bisher nicht absehbar. Cyberkriminelle hatten über 1 Million Daten der Verwaltung geklaut und vom Senat rund 2 Millionen Euro gefordert. Der lehnte ab, deshalb stellten die Erpresser die Daten nun ins Darknet.
5: Die Beschäftigten in der Berliner Verwaltung, aber auch die Bevölkerung sind ratlos. Notfallpläne, Personalakten und Anträge sind im sogenannten Darknet einsehbar. Wie sensibel diese Daten sind, ist noch unklar. Sicherheitsexperten warnen aber bereits, Kriminelle könnten sich Daten zentraler Einrichtungen verschaffen, etwa um Sabotageakte oder Anschläge zu verüben. Dabei geht es um Infos zur Trinkwasserversorgung, Baupläne oder Notfallleitlinien. Auch persönliche Daten sind zu finden, damit könnten Kriminelle ebenfalls Straftaten begehen. Thomas Bremser, Nachrichtenredaktion.
3: Das bayerische Raumfahrtunternehmen ISA Aerospace unternimmt einen neuen Startversuch mit seiner Spektrum-Rakete. Sie soll am Abend vom norwegischen Weltraumbahnhof Andøya abheben. Beim ersten Testflug im vergangenen Jahr war die Rakete nach 30 Sekunden ins Meer gestürzt. Künftig soll die Spektrum zivile und militärische Satelliten in erdnahe Umlaufbahnen bringen.
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6: 26 Grad, ein schöner Spätsommernachmittag mit Wolken und Sonne. Heute Nacht schön frisch, also gut durchlüften, 11 bis 14 Grad. Denn morgen wartet ebenfalls wieder viel Sonne auf uns, bis 26 Grad. Und am Montag wird's hot mit bis zu 30 Grad.
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6: Bisschen entspannter geht's auf den Straßen zu. A7 Ulm Richtung Füssenreute. Wir haben zwischen Dettingen an der Ille und Bergheim stockenden Verkehr. Genauso sieht's für die A8 München Richtung Stuttgart aus. 8 Kilometer. Damit 14 bis 16 Minuten, ganz genaue Zeitangabe, geht's hier stocken zwischen Märklingen und Mühlhausen. Ansonsten rollt's, gute Fahrt.
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6: In Mengen auf der Zeppelinstraße wird beidseitig in der 30er-Zone geblitzt und es blitzt in der Ortsdurchfahrt von Heiltingen Richtung Uttenweiler und zwar Höhe der Bushaltestelle. 08.490.400 Euro Hotline für Stau- und Blitzmeldungen und alles. Gerne zum Nachlesen auf donau3fm.de.
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6: Was jetzt kommt, kennt wahrscheinlich jeder. Eine wichtige Entscheidung steht an, im Kopf dreht sich alles im Kreis und dann kommt garantiert der Tipp, schlaf erstmal eine Nacht drüber. Aber bringt das wirklich was? Sortiert unser Gehirn nachts tatsächlich die Gedanken oder drücken wir einfach nur mal auf Pause? Und wieso sieht manches am nächsten Morgen plötzlich ganz anders aus? Das klären wir gleich in unserem

0: Schlager von 90ern, Mr. Big und To Be With You.
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0: Ganz ehrlich, abends um 11 fühlt sich so manche Entscheidung plötzlich riesengroß an. Am nächsten Morgen sieht die Welt dann schon oft wieder völlig entspannt aus. Aber hilft Schlaf wirklich beim Entscheiden?
3: Hilft es wirklich, vor einer wichtigen Entscheidung erstmal eine Nacht drüber zu schlafen? Ja, das kann tatsächlich helfen. Aber nicht, weil unser Gehirn nachts heimlich die perfekte Antwort ausrechnet. Häufig reicht schon, dass wir morgens ausgeruhte und mit ein bisschen Abstand auf die Sache schauen. Denn auch im Schlaf ist im Kopf nicht einfach Feierabend. Das Gehirn verarbeitet neue Eindrücke und Erinnerungen und verbindet sie mit Dingen, die wir schon kennen. Dadurch kann am nächsten Tag manches klarer wirken oder uns fällt plötzlich ein Punkt auf, den wir vorher übersehen haben. Und dann ist da ja noch die Müdigkeit. Wer völlig platt ist, der kann sich schlechter konzentrieren, reagiert schneller emotional und hat weniger Selbstkontrolle! Sorry! Ja, nach einer guten Nacht gehen wir deshalb häufig ruhiger an Entscheidungen ran. Trotzdem gilt, Schlaf ist kein Entscheidungszaubertrick. Studien kommen je nach Aufgabe zu unterschiedlichen Ergebnissen.

0: Gerade bei persönlichen Entscheidungen macht eine Nacht Schlaf die Wahl also nicht automatisch besser. Kurz zusammengefasst, eine Nacht drüber zu schlafen kann helfen, weil der Kopf Eindrücke verarbeitet und wir am nächsten Morgen ausgeruhter auf die Sache schauen. Die perfekte Antwort gibt's dadurch logischerweise nicht. Aber ein bisschen Abstand kann bei wichtigen Entscheidungen ziemlich sinnvoll sein.
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17: Boah, sieht gut aus draußen. Wolken und Sonne bei 25 Grad, 26 hier und da auch noch. Und das schöne Wetter bleibt uns erhalten, auch in der Nacht. Es wird nicht regnen, obwohl es stark bewölkt teils ist. Es kühlt ab auf 11 bis 14 Grad. Morgen recht frisch, später dann wieder richtig schön warm mit 26 Grad am Nachmittag. Und spätsommerlich heiß geht es dann am Montag weiter bei am Nachmittag bis zu 30 Grad.
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17: Die A8 ist heute Nachmittag sehr beliebt. Folgende Meldung: München-Stuttgart zwischen Mühlhausen und Rastplatz am Kornberg. Ein defekter PKW. Dann zwischen Zusmarshausen und Burgau. Einmal eine ungesicherte Unfallstelle. Das Stauende liegt hier, Obacht, im Kurvenbereich. Momentan mittlerer und linker Fahrstreifen gesperrt. Und im weiteren Verlauf stockt es zwischen Märklingen und Mühlhausen. Gute und sichere Fahrt.
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17: A8 Richtung München, höherer Städte Grübingen blitzt es und in Ulm auf der Zinglerstraße gegenüber vom Bestattungsinstitut. 08.490.400, eure Hotline für Stau- und Blitzmeldungen und alles gerne zum Nachlesen auf donau3fm.de.
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17: Sommerferien heißt raus aus dem Alltag und rein ins nächste Familienabenteuer. Und da müsst ihr nicht nach Tunesien fliegen, sondern ihr dürft hier genießen. Die passenden Tickets gibt's dafür jeden Tag bei uns. Am Donnerstag hat Julia aus Beimerstetten gewonnen.
13: Am meisten hätten meine Kinder Lust, mal in einen Freizeitpark zu fahren.
17: Wo es für sie und ihre Familie hingeht und wie auch ihr noch Chancen auf Tickets habt, das hört ihr gleich bei mir.
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0: Make it right, das ist Tom Gregory hier bei Donau 3FM.
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0: Was machen wir heute? Falls euch diese Frage in der fünften Ferienwoche langsam bekannt vorkommt, wir hätten da ein paar richtig gute Ideen. Freizeitpark, Freibad, Museum oder Erlebniswelt in Schwaben gibt's noch einiges zu entdecken. Wir verlosen den ganzen Sommer über täglich die passenden Tickets und am Donnerstag in der Früh dürfte sich Julia aus Beimerstetten freuen.
3: Julia, zwei Kinder, wie alt sind die?
4: Meine Tochter ist 9 Jahre alt und der Sohn ist 15.
0: Alter, Schalligalli wahrscheinlich
3: aber
0: bei dir,
3: hallo.
0: Oder?
4: Ja, ist nicht langweilig, sag ich.
0: Wie läuft's in den Ferien? Sind sie entspannt? Haben sie immer was zu tun? Oder ist schon manchmal so, Mama, können wir irgendwas machen? Wobei, gut, der Große wahrscheinlich nicht mehr, oder?
4: Nee, der ist eigentlich ja viel draußen, aber die Tochter ist schon, mir ist langweilig. Dann sag ich, ich bin doch nicht dein Unterhaltungsprogramm. irgendwo doch, gell?
3: Bei den 15-Jährigen ist eher so, die kommen, du siehst sie, wie sie durch die Haustüre durchhuschen, ins Zimmer rauf und nach 4 Stunden guckst du mal nach, ist da überhaupt noch Sauerstoff in diesem Zimmer?
4: Genau, so ungefähr. Die melden sich nur, wenn sie Hunger haben.
3: Richtig!
0: Du hast dich ja angemeldet für die Schwaben-Sommerferien. Ihr möchtet gern was zusammen unternehmen?
4: Ja, sehr gerne. Am meisten hätten meine Kinder Lust, mal in einen Freizeitpark zu fahren.
3: Guck mal, ihr kommt aus Beimerstetten, oder?
4: Ja, genau, aus Beimerstetten.
3: Ah ja, cool, dann fahrt der Dornstadt drüber, dann fahrt der 8 runter und dann Günzburg raus. Wir schicken euch ins Legoland!
4: Wow, wie cool! Ja, vielen, vielen Dank! Sehr cool!
0: Ja, fürs Legoland ist man nie zu alt und wenn ihr auch noch Bock habt auf Tickets, dann klickt euch auf donau3fm.de durch unsere Sommerferienaktion und meldet euch noch schnell an für euren Wunschausflug.
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0: Es ist 16 Uhr.
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16: Ich bin Thomas Bleskin. Einen Tag vor der Landtagswahl in Sachsen-Anhalt werden tausende Menschen zu Demos in Magdeburg erwartet. Bislang seien 12 Veranstaltungen angemeldet, teilte die Polizei mit. Die größte findet heute auf dem Domplatz statt.
17: Zu der Kundgebung, zu der ein Bündnis aus Gewerkschaften und Zivilgesellschaft aufgerufen hat, werden rund 8000 Menschen im Herzen Magdeburgs erwartet. Direkt daneben findet die offizielle Wahlkampfabschlussveranstaltung der AfD statt, die in allen Umfragen deutlich vor der CDU führt. Beide Lager wollen heute vor allem noch unentschlossene Wähler erreichen. AfD-Spitzenkandidat Ulrich Siegmund hat das Ziel ausgegeben, allein regieren zu können, auch wenn das Wahlexperten für unwahrscheinlich halten. In jedem Fall dürfte eine Regierungsbildung in Sachsen-Anhalt äußerst schwierig werden. Diana Kramer, Nachrichtenredaktion.
16: Nach der Veröffentlichung eines riesigen Datenpakets in Berlin sind die Folgen bisher nicht absehbar. Cyberkriminelle hatten über 1 Million Daten der Verwaltung geklaut und vom Senat rund 2 Millionen € gefordert. Der lehnte ab, deshalb stellten die Erpresser die Daten nun ins Darknet.
18: Die Beschäftigten in der Berliner Verwaltung, aber auch die Bevölkerung sind ratlos. Notfallpläne, Personalakten und Anträge sind im sogenannten Darknet einsehbar. Wie sensibel diese Daten sind, ist noch unklar. Sicherheitsexperten warnen aber bereits, Kriminelle könnten sich Daten zentraler Einrichtungen verschaffen, etwa um Sabotageakte oder Anschläge zu verüben. Dabei geht es um Infos zur Trinkwasserversorgung, Baupläne oder Notfallleitlinien. Auch persönliche Daten sind zu finden, damit könnten Kriminelle ebenfalls Straftaten begehen. Thomas Bremser, Nachrichtenredaktion.

0: Die Ukraine-Unterhändler von US-Präsident Trump sind zu Gesprächen mit Russlands Präsident Putin in Moskau eingetroffen. Der Sondergesandte Witkow und Trumps Schwiegersohn Kushner sollen dort mit dem Kreml-Chef sprechen. Mit dem Besuch nehmen die USA ihre Vermittlungsversuche im Ukraine-Krieg wieder auf. Morgen wollen Witkow und Kushner erstmals auch nach Kiew reisen. 10 Tage nach der verheerenden Sturzflut aus den Gletschergebieten des Himalaya haben Rettungskräfte in Nepal erneut 2 Überlebende geborgen. In der an Tibet grenzenden Provinz Bagmati sei eine ältere Frau lebend aus einem verschütteten Haus gerettet worden, sagte ein Polizeisprecher. Das nepalesische Militär bestätigte außerdem die Bergung eines chinesischen Staatsbürgers aus einem Tunnel.
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2: 26 Grad bei Wolken und Sonne. Heute Nacht kühlt es ab auf 11 bis 14 Grad. Und morgen gibt es wieder richtig schönes Spätsommerwetter bei am Nachmittag 26 Grad.
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2: A8 heute Nachmittag sehr begehrt. München-Stuttgart zwischen Mühlhausen und Rastplatz am Kornberg. Ein defekter Pkw auf dem Standstreifen. Dann bleiben wir auf dieser Autobahn zwischen Zusmarshausen und Burgau. Eine ungesicherte Unfallstelle. Das Stauende liegt hier im Kurvenbereich. Und zwischen Merkling und Mühlhausen haben wir 6 Kilometer Stau und ihr lasst 15 Minuten liegen. Das war's ansonsten. Gute und sichere Fahrt für euch.
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2: A8 Richtung München, Höhe Rastatt-Gröbingen blitzt es und in der Ortsausfahrt von Altenstadt Richtung Kellmünz ebenfalls ein Superblitzer. 08.490.400 eure Hotline für Stau- und Blitzmeldungen und alles gerne zum Nachlesen auf donau3fm.de.

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1: Noch keine Idee, was ihr an den letzten Ferientagen mit den Kids noch anstellen könnt? Dann haben Regina Wysocki und Schwabens beliebteste Influencerin Julia genau die richtigen Tipps für euch.
2: Hauptsächlich entscheiden wir es wetterbedingt auch. Und auf was haben wir jetzt Lust? Auf ein Museum oder haben wir über jetzt gerade eben zur heißen Sommerzeit sind es mehr eher diese Wasserspielplätze, Schwimmbäder, Badeseen.
1: Mehr zur neuen Folge, die Mama von, gibt's gleich hier bei mir.

0: Dieser Mann begleitet alle, die jenseits der 50 sind, quasi schon das ganze Leben. Bryan Adams mit Run to You hier bei Donau 3 FM.
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0: Die Sommerferien gehen langsam zu Ende, aber bevor Schule, Kita und Alltag wieder starten, bleibt noch so ein bisschen Zeit für gemeinsame Unternehmungen. In der neuen Folge von Die Mama von spricht Regina Wysocki mit Influencerin und Zweifachmama Julia über ihre liebsten Ausflugsziele in Schwaben. 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
4: Denkst du denn auch, man kann schön und einigermaßen geldbeutelfreundlich Urlaub zu Hause machen?
5: Definitiv. Also bei uns steht jetzt noch so viel an Nachtwanderungen mit Dildappensuche.
4: Was sind Dildapper?
5: Der andere kennt sie unter Wolpendinger.
4: Ja.
5: Sagt er das was?
4: Ja.
5: Siehste. Und bei uns hieß es Dildappen. Ein Fabelwesen, das aussieht wie ein Hase, das Hörner hat wie ein Reh, Flügel wie ein Adler und spitze Zähne.
4: Wow.
5: Aber natürlich in altersgerechter Form.
4: Ja, klar.
5: Und da waren wir vor kurzem, sind wir mit den Taschenlampen los und haben im Waldrand so ein bisschen mit den Taschenlampen reingeleuchtet und einfach so Abenteuer gemacht für Kinder und ein Lagerfeuer mit Marshmallows, rote Würstchen, Wasserschlacht geht immer, Schnitzeljagd, total toll.
4: Ja,
5: Experimente
4: stimmt.
5: Daheim, die Cola-Mentos-Fontäne,
4: ja.
5: Also ich finde, es gibt zig Möglichkeiten daheim, sich schön und gemütlich zu machen im Urlaub, ohne dass eine Langeweile aufkommt. Oder einfach mal die Kinder was machen lassen. Mhm. Einfach mal überlegen, hey, was möchtet ihr denn? Da kommen meistens auch ganz tolle Sachen raus.
4: Ja. Bei uns kommt meistens irgendwas mit Fahrradtour. Und das kannst du ja auch relativ günstig. Du zahlst vielleicht noch das Eis unterwegs, aber ansonsten ist das ja auch eigentlich immer ein langer und schöner Ausflug.
0: Die ganze Sendung gibt's natürlich gerne zum Nachhören, da, wo es Podcasts gibt.
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16: 26 Grad bei Wolken und Sonne. Heute Nacht kühlt es ab auf 11 bis 14 Grad. Und morgen gibt es wieder richtig schönes Spätsommerwetter bei am Nachmittag 26 Grad.
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16: A8 heute Nachmittag sehr begehrt. München-Stuttgart zwischen Mühlhausen und Rastplatz am Kornberg. Ein defekter Pkw auf dem Standstreifen. Dann bleiben wir auf dieser Autobahn zwischen Zusmarshausen und Burgau. Eine ungesicherte Unfallstelle. Das Stauende liegt hier im Kurvenbereich. Und zwischen Merkling und Mühlhausen haben wir 6 Kilometer Stau und ihr lasst 15 Minuten liegen. Das war's ansonsten. Gute und sichere Fahrt für euch.
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16: A8 Richtung München, Höhe Rastatt-Gröbingen blitzt es und in der Ortsausfahrt von Altenstadt Richtung Kellmünz ebenfalls ein Superblitzer. 08.490.400 eure Hotline für Stau- und Blitzmeldungen und alles gerne zum Nachlesen auf donau3fm.de.

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1: Ein Foodtruck kann etwas, was kein einziges Restaurant schafft. Er kommt einfach zu euch. Deshalb suchen wir die nächsten zwei Wochen bei Schwabens Top 10 den beliebtesten Foodtruck.
2: Geburtstag, Hochzeit, Firmenfeier oder einfach eine gute Party mit Freunden. Diese Pizza wird nicht nur gegessen, sie wird zum Erlebnis. Und deswegen habe ich nominiert.
1: Welche Pizza dabei gleich eine Portion Erlebnis mitliefert und wie auch ihr euren Lieblings-Foodtruck für die Donau 3 FM Schwaben Top 10 nominiert, das erfahrt ihr gleich bei mir.

0: Also die liebe ich wirklich. Echo Smith und Cool Kids.
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0: 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Wenn der Hunger richtig kickt, dann muss ganz schnell was Gutes auf die Hand. Zum Glück rollt davon in Schwaben einiges durch die Gegend. Ob Burger, Bowls, Tacos oder ganz eigene Kreationen. Wir wollen bei unserer Donau 3 FM Schwaben Top 10 von euch wissen, bei welchem Foodtruck einfach niemand Nein sagen kann. Bettina aus Biberach hat da direkt einen Favoriten.
2: Ich habe den Foodtruck Pezzo Sellantino nominiert, weil es dort die besten Pizzen gibt. Stell dir einfach vor, Italien kommt direkt zu deiner Party. Pizza wie in Italien, authentisch, traditionell und mit so viel Liebe zum Handwerk. Hochwertige Zutaten, traditionelle Rezepte und echte Handwerkskunst treffen diesen einen Geschmack, bei dem man einfach nur denkt, wow, noch ein Stück bitte. Knuspriger Boden, aromatischer Belag und italienisches Lebensgefühl. Frisch zubereitet und einfach sensationell lecker.
0: Und nach etwas Deftigem darf natürlich auch der Nachtisch nicht fehlen. Genau dafür wurde auch schon der ein oder andere süße Foodtruck nominiert.
3: Ich bin Kayla und ich habe den Chocobar Catering Foodtruck nominiert. Die machen Crepes und Waffeln und mit richtig leckeren, außergewöhnlichen Toppings. Und ich finde einfach, die sind die besten hier. Das ist einfach mal was anderes, bisschen außergewöhnlicher, nicht so standardmäßig. Und auch die Leute, die dort arbeiten, sind richtig, richtig nett und cool. Genau deswegen habe ich die nominiert.
0: Ihr kennt auch einen Foodtruck in Schwaben, den unbedingt mehr Leute ausprobieren sollten? Dann nominiert ihn doch bitte auf donau3fm.de oder kommentiert auf unseren Social-Media-Kanälen.
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1: Es ist 17 Uhr.
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3: Ich bin Thomas Bleski. Morgen wird in Sachsen-Anhalt ein neuer Landtag gewählt. Das ganze Wahlwochenende über werden in der Landeshauptstadt Magdeburg mehrere tausend Menschen zu Demonstrationen und Kundgebungen erwartet. Die größte findet heute auf dem Domplatz statt. Außerdem begeht die in Umfragen führende AfD ihren offiziellen Wahlkampfabschluss.
4: In letzten Umfragen lag die AfD in Sachsen-Anhalt weiter rund 20% vor der CDU, auch wenn es den Umfragen zufolge im Moment eher nicht für eine Alleinregierung zu reichen scheint. Wahlforscher rechnen nicht mit einer großen Überraschung wie 2021, als die AfD am Ende schwächer und die CDU in Sachsen-Anhalt deutlich stärker abschnitt. Denn dieses Mal fehlt der Kopf-an-Kopf-Effekt. Umso mehr kommt es für die Mehrheiten am Ende wohl auf das Ergebnis der kleineren Parteien an. Ronny Tochau, Nachrichtenredaktion.
3: Russlands Präsident Wladimir Putin hat wegen des Besuchs von US-Unterhändlern einen dreitägigen Stopp der Luftangriffe auf Kiew angeordnet. Die Pause soll nach Kreml-Angaben morgen beginnen. Heute will Putin den US-Sondergesandten Steve Witkoff und Trumps Schwiegersohn Jared Kushner empfangen. Die Ukraine hatte zuvor zugesagt, den russischen Luftraum während des Besuchs nicht zu gefährden. Nach der Veröffentlichung eines riesigen Datenpakets in Berlin sind die Folgen bisher nicht absehbar. Cyberkriminelle hatten über 1 Million Daten der Verwaltung geklaut und vom Senat rund 2 Millionen Euro gefordert. Der lehnte ab, deshalb stellten die Erpresser die Daten nun ins Darknet.
5: Die Beschäftigten in der Berliner Verwaltung, aber auch die Bevölkerung sind ratlos. Notfallpläne, Personalakten und Anträge sind im sogenannten Darknet einsehbar. Wie sensibel diese Daten sind, ist noch unklar. Sicherheitsexperten warnen aber bereits, Kriminelle könnten sich Daten zentraler Einrichtungen verschaffen, etwa um Sabotageakte oder Anschläge zu verüben. Dabei geht es um Infos zur Trinkwasserversorgung, Baupläne oder Notfallleitlinien. Auch persönliche Daten sind zu finden, damit könnten Kriminelle ebenfalls Straftaten begehen. Thomas Bremser, Nachrichtenredaktion.
3: Das bayerische Raumfahrtunternehmen ISA Aerospace unternimmt einen neuen Startversuch mit seiner Spektrum-Rakete. Sie soll am Abend vom norwegischen Weltraumbahnhof Andøya abheben. Beim ersten Testflug im vergangenen Jahr war die Rakete nach 30 Sekunden ins Meer gestürzt.

0: Künftig soll die Spektrum zivile und militärische Satelliten in erdnahe Umlaufbahnen bringen.
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2: 25 Grad fast überall bei Wolken und Sonne. Es bleibt doch trocken, auch in der Nacht bei Abkühlung auf 11 bis 14 Grad. Morgen starten wir erstmal recht frisch. Später wird es dann richtig wieder sommerlich mit 26 Grad. Und am Montag toppen wir das Ganze noch. Ein wunderbarer Spätsommernachmittag bei bis zu 30 Grad.
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2: Stockenden Verkehr haben wir auf der A8 München-Stuttgart und zwar zwischen Märklingen und Mühlhausen. Ansonsten rollt's. Gute Fahrt für euch.
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2: In Mengen auf der Zeppelinstraße wird beidseitig geblitzt in der 30er-Zone und es blitzt in der Ortsdurchfahrt von Haltingen Richtung Uttenweiler Höhe der Bushaltestelle. 08.490.400, eure Hotline für Stau- und Blitzmeldungen und alles. Gerne zum Nachlesen auf donau3fm.de.
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2: Es war in den vergangenen Sommern eines der Highlights beim Möbel Innenhofer in Senden, das Donau 3 FM Labyrinth der Sinne. Letztes Jahr sogar mit Karaoke. Dieses Jahr ist Schluss damit, denn jetzt kommt etwas komplett Neues.
4: 2x5 Euro und eine Tasse Kaffee. Mega. Stark.
5: Linda, wie war es für dich?
6: Auch toll.
5: Und für dich?
6: Richtig cool.
2: Tja, und was genau euch diesmal erwartet, darüber sprechen wir gleich.

0: Donau 3 FM, der Samstagnachmittag, ganz gechillt mit den Fugees und Killing Me Softly.
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15: 25 Grad fast überall bei Wolken und Sonne. Es bleibt doch trocken, auch in der Nacht bei Abkühlung auf 11 bis 14 Grad. Morgen starten wir erstmal recht frisch. Später wird es dann richtig wieder sommerlich mit 26 Grad. Und am Montag toppen wir das Ganze noch. Ein wunderbarer Spätsommernachmittag bei bis zu 30 Grad.
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15: Stockenden Verkehr haben wir auf der A8 München-Stuttgart und zwar zwischen Märklingen und Mühlhausen. Ansonsten rollt's. Gute Fahrt für euch.
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15: In Mengen auf der Zeppelinstraße wird beidseitig geblitzt in der 30er-Zone und es blitzt in der Ortsdurchfahrt von Haltingen Richtung Uttenweiler Höhe der Bushaltestelle. 08.490.400 eure Hotline für Stau- und Blitzmeldungen und alles. Gerne zum Nachlesen auf donau3fm.de.
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15: Sie ist super erfolgreich, hat sich immer wieder neu erfunden und viele kennen sie bestimmt noch aus Montana-Zeiten. Die Rede ist von Miley Cyrus. Sie hat schon einige Veränderungen hinter sich und jetzt verpasst sie sogar ihren Künstlernamen ein Update. Wie sie ab sofort heißt und wann ihre neue Musik erscheint, das hört ihr gleich in Easys Promiversum.

0: Donau 3 FM, der Samstagnachmittag mit Lola Young und Messi. Jetzt reden wir über eine andere Lady, die wie so ein kleines Chamäleon ist, nämlich Miley Cyrus. Hatte in ihrem Leben schon verschiedene Namen. Den bekanntesten verdankt sie ihrem häufigen Lächeln als kleines Kind. Warum sie für ihre neue Musik nun noch wieder einen neuen Namen benutzt, jetzt in Easys Promiversum.
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3: Freunde der gepflegten Unterhaltung. 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Miley Cyrus macht es jetzt wie Madonna, Cher oder Beyoncé. Ein Name muss reichen. Für ihre neue Album-Ära tritt sie nämlich nur noch als Miley auf. Auf ihren Social-Media-Kanälen ist das Cyrus schon verschwunden. Ja, das betrifft jetzt ihren Künstlernamen. Eine rechtliche Namensänderung ist nicht bekannt. Miley war übrigens eigentlich gar nicht ihr echter Vorname. Sie ist nämlich als Destiny Hope Cyrus zur Welt gekommen. Weil sie als Kind dann aber ganz viel gelächelt haben soll, hat ihre Familie sie Smiley genannt. Ja, und daraus ist dann eben irgendwann Miley geworden. Seit 2008 lautet ihr offizieller Name Miley Ray Cyrus. Aber als Künstlerin jetzt eben nur noch Miley. Der neue Künstlername, der kommt auch passend, und zwar zu ihrem 10. Studioalbum. Bass Persuades erscheint am 18. September. Miley nennt die Platte eine vielschichtige Liebesgeschichte über romantische Liebe, Selbstliebe, Herzschmerz und alles dazwischen. Auch ihr Vater Billy Ray unterstützt übrigens ihren neuen Namen. Als Beispiele nennt er Cher, Elvis,

0: ist Prince und Mileys Patentante Dolly Parton. Stars, bei denen eben einfach schon der Vorname reicht. Dolly ist ja wenige Tage vor der Albumankündigung im August gestorben. Miley hat danach erzählt, in einem ihrer letzten Gespräche ist es um Musik gegangen und um Veränderungen. Für Miley ist klar, Dolly will, dass sie ihre Gefühle zulässt, darüber einen Song schreibt und stark weitermacht.
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1: Es ist 18 Uhr.
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12: Ich bin Thomas Bliskin. Bundeskanzler Friedrich Merz hat eine stärkere inhaltliche Auseinandersetzung mit der AfD gefordert. Man müsse sich sowohl mit den Positionen als auch mit der Wortwahl der Partei befassen, sagte der CDU-Vorsitzende bei einer Wahlkampfveranstaltung in Niedersachsen.
13: Wenn da der Landesvorsitzende der AfD in Sachsen-Anhalt in diesen Tagen unter dem johlenden Beifall des Publikums den Satz sagt, dieser Staat ist wörtlich ein nach Dope stinkender, fauler Assi. Ende des Zitats. Dann weiß man, was diese Leute von unserem Land halten.
12: Bundeskanzler Merz. Der CDU-Chef betonte zugleich, Deutschland sei weiterhin ein wohlhabendes, sicheres und demokratisch gefestigtes Land. Kreml-Chef Putin hat wegen des Besuchs von US-Unterhändlern einen 3-tägigen Stopp der Luftangriffe auf Kiew angeordnet. Die Pause soll morgen beginnen. Heute will Putin den US-Sondergesandten Witkow und Trumps Schwiegersohn Kushner empfangen.
14: Der Kreml hier in Moskau hat die plötzlichen neuen Gespräche über ein mögliches Kriegsende erst nach Ankunft der US-Unterhändler bestätigt. Witkow und Trumps Schwiegersohn Kushner wollen mit Putin über neue Vorschläge für Friedensverhandlungen im Ukraine-Krieg sprechen. Inhalte sind bisher nicht bekannt, aber der Kreml will nach den Unterredungen die Öffentlichkeit informieren. Damit Witkow und Kushner dann mit dem Flugzeug überhaupt erstmals in die Ukraine reisen können, hat Putin eine 3-tägige Waffenruhe angeordnet. Allerdings nur für die Hauptstadt Kiew. Ulf Mauder, Moskau.
12: Das US-Militär hat nach eigenen Angaben 3 iranische Öltanker im Persischen Golf und im Golf von Oman außer Gefecht gesetzt. Zuvor hätten die iranischen Revolutionsgarden 2 US-Kriegsschiffe mit ballistischen Raketen angegriffen. Verletzte gab es demnach nicht. Die Tanker gehören laut US-Militär zu einem Netzwerk, das die Revolutionsgarden finanziert. Washington kündigte weitere Vergeltungen für Angriffe an. Liam und Noel Gallagher haben bei den Filmfestspielen in Venedig die Pressekonferenz zu ihrer neuen Oasis-Dokumentation geschwänzt. Zum Fototermin erschienen die Brüder noch gemeinsam. Der Film begleitet ihre Comeback-Tour und zeigt nach mehr als 20 Jahren erstmals wieder ein gemeinsames Interview der beiden. In Deutschland kommt die Dokumentation am 9. September ins Kino.
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15: 24 bis 26 Grad die Temperaturen, dazu viele, viele graue Wolken, bleibt aber trocken an diesem Samstag, auch in der Nacht bei lockerer Bewölkung und Abkühlung auf 11 bis 14 Grad. Morgen starten wir recht frisch, im Tagesverlauf geht es aber wieder rauf mit den Temperaturen auf bis zu 26 Grad. Ähnlich sieht auch der Montag aus, erstmal frisch, später richtig heiß bei bis zu 30 Grad.
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0: Stockender Verkehr auf der A8 München-Stuttgart zwischen Märklingen und Mühlhausen, braucht ihr eine Viertelstunde mehr Zeit. Ansonsten passt alles. Gute Fahrt.
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0: Auf der B30 Biberach-Ulm, Höhe Schwendi blitzt es, und am Ortsausgang Altenstadt Richtung Kellmünz. 08.490.400, eure Hotline für Stau- und Blitzmeldungen, und alles gerne zum Nachlesen auf donau3fm.de.

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0: Ja, am 25. August ist Dolly Parton im Alter von 80 Jahren gestorben. Wir erinnern an eine außergewöhnliche Frau und feiern natürlich aber auch ihre größten Songs von Country-Klassikern bis zu Welthits, die Generationen geprägt haben.
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0: 19 Uhr.
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2: Ich bin Thomas Bleski. Bundeskanzler Friedrich Merz hat die CDU zu einer stärkeren inhaltlichen Auseinandersetzung mit der AfD aufgerufen, auch was die Wortwahl der Partei angeht. Anlass war eine Äußerung des AfD-Landeschefs in Sachsen-Anhalt, der den Staat als, Zitat, nach dope stinkenden faulen Assi bezeichnet hatte. Merz sagte, Deutschland dürfe sich von solchen Aussagen nicht schlechtreden lassen. Einen Tag vor der Landtagswahl liegt die AfD in Sachsen-Anhalt in Umfragen deutlich vor der CDU. Russland will seine Luftangriffe auf die ukrainische Hauptstadt Kiew für 3 Tage aussetzen. Kreml-Sprecher Peskow begründete die Pause mit dem Besuch von US-Unterhändlern. Die Feuerpause soll morgen beginnen. Präsident Putin will heute den US-Sondergesandten Witkow und Trumps Schwiegersohn Kushner empfangen.
3: In Moskau waren die Unterhändler schon 9-mal, nach Kiew kommen sie zum 1. Mal, und das zeigt die Prioritäten der Amerikaner. Die Reise hat bestimmt auch mit den Wahlen in den USA im November zu tun, dabei steht Trump unter Druck. In Moskau und Kiew sind die Erwartungen gering, die Zeichen stehen eher auf Fortsetzung der Kämpfe auch im Winter. Russland versucht, die Ukraine durch Bomben auf die Infrastruktur gefügig zu machen. Die Ukraine will mit Angriffen auf Russland die Kriegsmüdigkeit der Bevölkerung verstärken. Friedemann Kohler, Nachrichtenredaktion.
2: Nach der Veröffentlichung eines riesigen Datenpakets in Berlin sind die Folgen bisher nicht absehbar. Cyberkriminelle hatten über 1 Million Daten der Verwaltung geklaut und sie ins Darknet gestellt.
4: IT-Experten sprechen teilweise von grober Fahrlässigkeit in der Berliner Verwaltung. Sicherheitsvorgaben für sensible Daten seien nicht eingehalten worden. Die von Hackern im Darknet geleakten Dateien sollen personenbezogene Daten enthalten, die Kriminelle etwa für Identitätsdiebstahl benutzen könnten. Außerdem geht es nach Medienberichten um sicherheitsrelevante Daten, etwa über Heizkraftwerke, Tanklager, Stromanlagen, die Wasserversorgung und Rüstungsunternehmen. Die Opposition hier in Berlin spricht von krassem Regierungsversagen und skandalöser Planlosigkeit. Onito Rau, Berlin.
2: Und zum Sportfußball: in der Bundesliga hat Borussia Dortmund mit 3:2 bei der TSG Hoffenheim gewonnen. Bayer Leverkusen besiegte Union Berlin deutlich mit 4:0. Für eine Überraschung sorgte Aufsteiger Elversberg mit einem 4:3 in Mönchengladbach. Werder Bremen schlug RB Leipzig 3:1. Der SC Freiburg gewann in Paderborn mit 1:0.
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5: Nach einer frischen Nacht und Abkühlung auf 11 bis 14 Grad wartet ein wunderbarer Sonntag auf uns mit viel Sonne, am Nachmittag 26 Grad. Und der Spätsommer legt am Montag noch einen drauf mit bis zu 30 Grad.
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7: Derzeit liegen uns keine Meldungen vor. Allen unterwegs eine gute Fahrt.
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0: Es ist 20 Uhr.
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2: Ich bin Thomas Bliskin. Bundeskanzler Friedrich Merz hat eine stärkere inhaltliche Auseinandersetzung mit der AfD gefordert. Man müsse sich sowohl mit den Positionen als auch mit der Wortwahl der Partei befassen, sagte der CDU-Vorsitzende bei einer Wahlkampfveranstaltung in Niedersachsen.
3: Wenn da der Landesvorsitzende der AfD in Sachsen-Anhalt in diesen Tagen unter dem johlenden Beifall des Publikums den Satz sagt, dieser Staat ist wörtlich ein nach Dope stinkender, fauler Assi. Ende des Zitats. Dann weiß man, was diese Leute von unserem Land halten.
2: Bundeskanzler Merz. Der CDU-Chef betonte zugleich, Deutschland sei weiterhin ein wohlhabendes, sicheres und demokratisch gefestigtes Land. Kreml-Chef Putin hat wegen des Besuchs von US-Unterhändlern einen dreitägigen Stopp der Luftangriffe auf Kiew angeordnet. Die Pause soll morgen beginnen. Heute will Putin den US-Sondergesandten Witkow und Trumps Schwiegersohn Kushner empfangen.
4: Der Kreml hier in Moskau hat die plötzlichen neuen Gespräche über ein mögliches Kriegsende erst nach Ankunft der US-Unterhändler bestätigt. Witkow und Trumps Schwiegersohn Kushner wollen mit Putin über neue Vorschläge für Friedensverhandlungen im Ukraine-Krieg sprechen. Inhalte sind bisher nicht bekannt, aber der Kreml will nach den Unterredungen die Öffentlichkeit informieren. Damit Witkow und Kushner dann mit dem Flugzeug überhaupt erstmals in die Ukraine reisen können, hat Putin eine dreitägige Waffenruhe angeordnet. Allerdings nur für die Hauptstadt Kiew. Ulf Mauder, Moskau.
2: Das US-Militär hat nach eigenen Angaben 3 iranische Öltanker im Persischen Golf und im Golf von Oman außer Gefecht gesetzt. Zuvor hätten die iranischen Revolutionsgarden 2 US-Kriegsschiffe mit ballistischen Raketen angegriffen. Verletzte gab es demnach nicht. Die Tanker gehören laut US-Militär zu einem Netzwerk, das die Revolutionsgarden finanziert. Washington kündigte weitere Vergeltungen für Angriffe an. Und zum Sportfußball: in der Bundesliga hat Borussia Dortmund mit 3:2 bei der TSG Hoffenheim gewonnen. Bayer Leverkusen besiegte Union Berlin deutlich mit 4:0. Für eine Überraschung sorgte Aufsteiger Elversberg mit einem 4:3 in Mönchengladbach. Werder Bremen schlug RB Leipzig 3:1. Der SC Freiburg gewann in Paderborn mit 1:0.
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5: Nach einer frischen Nacht und Abkühlung auf 11 bis 14 Grad wartet ein wunderbarer Sonntag auf uns mit viel Sonne, am Nachmittag 26 Grad. Und der Spätsommer legt am Montag noch einen drauf mit bis zu 30 Grad.
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7: Die A7 Richtung Ulm in Höhe Heidenheim. Gefahr durch defekten Personenkraftwagen auf den Beschleunigungsstreifen. 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
1: 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Es ist 21 Uhr.
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3: Ich bin Thomas Bleski. Bundeskanzler Friedrich Merz hat die CDU zu einer stärkeren inhaltlichen Auseinandersetzung mit der AfD aufgerufen, auch was die Wortwahl der Partei angeht. Anlass war eine Äußerung des AfD-Landeschefs in Sachsen-Anhalt, der den Staat als, Zitat, nach dope stinkenden faulen Assi bezeichnet hatte. Merz sagte, Deutschland dürfe sich von solchen Aussagen nicht schlechtreden lassen. Einen Tag vor der Landtagswahl liegt die AfD in Sachsen-Anhalt in Umfragen deutlich vor der CDU. Russland will seine Luftangriffe auf die ukrainische Hauptstadt Kiew für 3 Tage aussetzen. Kreml-Sprecher Peskow begründete die Pause mit dem Besuch von US-Unterhändlern. Die Feuerpause soll morgen beginnen. Präsident Putin will heute den US-Sondergesandten Witkow und Trumps Schwiegersohn Kushner empfangen.
4: In Moskau waren die Unterhändler schon 9-mal. Nach Kiew kommen sie zum 1. Mal. Das zeigt die Prioritäten der Amerikaner. Die Reise hat bestimmt auch mit den Wahlen in den USA im November zu tun. Dabei steht Trump unter Druck. In Moskau und Kiew sind die Erwartungen gering. Die Zeichen stehen eher auf Fortsetzung der Kämpfe auch im Winter. Russland versucht, die Ukraine durch Bomben auf die Infrastruktur gefügig zu machen. Die Ukraine will mit Angriffen auf Russland die Kriegsmüdigkeit der Bevölkerung verstärken. Friedemann Kohler, Nachrichtenredaktion.
3: Nach der Veröffentlichung eines riesigen Datenpakets in Berlin sind die Folgen bisher nicht absehbar. Cyberkriminelle hatten über 1 Million Daten der Verwaltung geklaut und sie ins Darknet gestellt.
5: IT-Experten sprechen teilweise von grober Fahrlässigkeit in der Berliner Verwaltung. Sicherheitsvorgaben für sensible Daten seien nicht eingehalten worden. Die von Hackern im Darknet geleakten Dateien sollen personenbezogene Daten enthalten, die Kriminelle etwa für Identitätsdiebstahl benutzen könnten. Außerdem geht es nach Medienberichten um sicherheitsrelevante Daten, etwa über Heizkraftwerke, Tanklager, Stromanlagen, die Wasserversorgung und Rüstungsunternehmen. Die Opposition hier in Berlin spricht von krassem Regierungsversagen und skandalöser Planung. Uni Torau, Berlin.
3: Und zum Sportfußball. Der FC Bayern München ist in der Bundesliga auf Schalke nicht über ein 0:0 hinausgekommen. Borussia Dortmund gewann zuvor 3:2 in Hoffenheim. Bayer Leverkusen schlug Union Berlin 4:0. Aufsteiger Elversberg siegte überraschend mit 4:3 in Mönchengladbach. Werder Bremen bezwang Leipzig 3:1. Freiburg gewann in Paderborn mit 1:0.
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0: Nach einer frischen Nacht und Abkühlung auf 11 bis 14 Grad wartet ein wunderbarer Sonntag auf uns mit viel Sonne, am Nachmittag 26 Grad. Und der Spätsommer legt am Montag noch einen drauf mit bis zu 30 Grad.
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6: Die A7 Richtung Füssenreute zwischen Altenstadt an der Iller und Dettingen an der Iller. Rechter Fahrstreifen gesperrt. Nachtbaustelle bis morgen 6 Uhr. Die L1152 Kaisköppingen zwischen Weiler und Rosswelden. Unfallaufnahme. Beide Fahrtrichtungen gesperrt. 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
1: 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Es ist 22 Uhr.
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3: Ich bin Ursula Winkler. Morgen wird

0: Neuer Landtag gewählt. In Umfragen führt die AfD. Sie könnte sogar erstmals in einem Bundesland die absolute Mehrheit erringen und den Ministerpräsidenten stellen. In der Landeshauptstadt Magdeburg sind nochmal tausende Menschen auf die Straße gegangen, um für Demokratie und Weltoffenheit zu demonstrieren.
1: Bunt statt braun stand beispielsweise auf den Plakaten der Magdeburger Demonstranten. Redner wie Klimaaktivistin Luisa Neubauer kritisierten das Aufweichen der sogenannten Brandmauer gegen die AfD. Die veranstaltete nur wenig entfernt ihren Wahlkampfabschluss, gibt sich siegesgewiss. Spitzenkandidat Ulrich Siegmund betonte zuletzt allerdings auffällig, dass er nur mit einer sicheren absoluten Mehrheit wirklich regieren will. In Umfragen sieht es danach nicht aus. Aber nach einem deutlichen Wahlsieg der Rechten, der, wenn auch im Ausland, wohl Schlagzeilen machen dürfte. Honny Thorau, Nachrichtenredaktion.
0: In Moskau haben neue Gespräche über den Ukraine-Krieg zwischen Präsident Putin und den US-Unterhändlern Witkow und Kushner begonnen. Nach Angaben des Kremls haben die Gesandten von US-Präsident Trump neue Vorschläge mitgebracht. Einzelheiten wurden zunächst nicht genannt. Für morgen werden Witkow und Kushner erstmals zu Gesprächen in Kiew erwartet. Die Polizei fahndet weiter mit Hochdruck nach einem Mann, der Sabotageaktionen gegen das deutsche Stromnetz verübt haben soll. Die Vorfälle konzentrieren sich auf Nordrhein-Westfalen, Brandenburg und Sachsen.
2: Ein Spezialeinsatzkommando hatte zwar den zu einer Art Wohnmobil umgebauten Lastwagen des Verdächtigen gefunden, ihn selbst aber nicht. Vorfälle gab es bislang in Brandenburg und Nordrhein-Westfalen. Neu hinzugekommen sind Funde nördlich von Bautzen in Sachsen. Dort sicherte die Polizei an zwei Stellen vier unbekannte Sprengvorrichtungen. Die Hinweise auf mehrere Tatorte kamen aus den Bekennerschreiben des Gesuchten. In der Wohnung des Mannes fanden die Ermittler Sprengstoff. Bundesinnenminister Dobrindt geht von einem Einzeltäter aus und spricht von Klimaterrorismus. Thomas Bleskin, Nachrichtenredaktion.
0: Zum Fußball. Im Abendspiel der Bundesliga haben sich Schalke und der FC Bayern 0:0 unentschieden getrennt. Borussia Dortmund gewann 3:2 in Hoffenheim. Leverkusen besiegte Union Berlin mit 4:0. Die weiteren Ergebnisse: Mönchengladbach-Elversberg 3:4, Bremen-Leipzig 3:1 und Paderborn-Freiburg 0:1.
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4: Nach einer frischen Nacht und Abkühlung auf 11 bis 14 Grad wartet ein wunderbarer Sonntag auf uns mit viel Sonne, am Nachmittag 26 Grad. Und der Spätsommer legt am Montag noch einen drauf mit bis zu 30 Grad.
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6: Die A7 Richtung Füssenreute zwischen Altenstadt an der Iller und Dettingen an der Iller. Rechter Fahrstreifen gesperrt. Nachtbaustelle bis morgen 6 Uhr. Die A8 Richtung München zwischen Eichelberg und Mühlhausen. 1 Kilometer stockender Verkehr. 2 Minuten Zeitverlust. Die L1152 zwischen Weiler und Roßwelden. Unfallaufnahme. Beide Fahrtrichtungen gesperrt. 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
0: 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Es ist 23 Uhr.
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5: Ich bin Ursula Winkler. In Sachsen-Anhalt wird morgen an

0: Neuer Landtag gewählt. Die Wahl wird international und national mit großem Interesse verfolgt. Im Mittelpunkt steht die Frage, wie stark die AfD abschneidet und ob sie erstmals in einem Bundesland an die Regierung kommt. Ab 8 Uhr können die Menschen ihre Stimme abgeben.
1: In den Umfragen lag die AfD zuletzt deutlich vor der CDU mit rund 20% Vorsprung. Und so war auch der Wahlkampf extrem polarisiert.

0: die und für Weltoffenheit demonstriert haben. Aus Magdeburg, Simon Krämer.
1: In Moskau haben neue Gespräche über den Ukraine-Krieg zwischen Präsident Putin und den US-Unterhändlern Witkoff und Kushner begonnen. Morgen werden die beiden US-Vermittler dann erstmals zu Gesprächen in Kiew erwartet.
2: Witkoff und Trumps Schwiegersohn Kushner wollen mit Putin über neue Vorschläge für Friedensverhandlungen im Ukraine-Krieg sprechen. Inhalte sind bisher nicht bekannt, aber der Kreml will nach den Unterredungen die Öffentlichkeit informieren. Damit Witkoff und Kushner dann mit dem Flugzeug überhaupt erstmals in die Ukraine reisen können, hat Putin eine dreitägige Waffenruhe angeordnet, allerdings nur für die Hauptstadt Kiew. Aus Moskau, Ulf Mauder.
1: Eine 75 Jahre alte Frau aus Hessen ist bei einer Wanderung in den Tiroler Alpen tödlich verunglückt. Nach Angaben der Polizei rutschte sie vermutlich auf feuchtem Untergrund aus und stürzte rund 60 Meter über einen steilen, felsigen Hang. Angehörige leisteten erste Hilfe, ein Notarzt versorgte die Frau noch an der Unfallstelle. Sie starb aber an ihren schweren Verletzungen. Zum Fußball. Im Abendspiel der Bundesliga haben sich Schalke und der FC Bayern 0:0 unentschieden getrennt. Borussia Dortmund gewann 3:2 in Hoffenheim. Leverkusen besiegte Union Berlin mit 4:0. Die weiteren Ergebnisse. Mönchengladbach-Elversberg 3:4, Bremen-Leipzig 3:1 und Paderborn-Freiburg 0:1.
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4: Nach einer frischen Nacht und Abkühlung auf 11 bis 14 Grad wartet ein wunderbarer Sonntag auf uns mit viel Sonne, am Nachmittag 26 Grad. Und der Spätsommer legt am Montag noch einen drauf mit bis zu 30 Grad.
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6: Die A7 Richtung Füssenreute zwischen Altenstadt an der Iller und Dettingen an der Iller. Rechter Fahrstreifen gesperrt. Nachtbaustelle bis morgen 6 Uhr. 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
0: Es ist 0 Uhr.
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5: Ich bin Ursula Winkler. In Sachsen-Anhalt wird heute ein neuer Landtag gewählt. In allen Umfragen.

0: Umfragen lag die AfD mit ihrem Spitzenkandidaten Ulrich Siegmund deutlich vor der CDU von Ministerpräsident Sven Schulze.
1: Die vom Verfassungsschutz als gesichert rechtsextrem eingestufte AfD hat eine Alleinregierung zum Ziel erklärt. Laut letzter Umfragen wird es dazu aber nicht reichen. Demnach kann die Partei mit etwa 41% rechnen, die CDU lag bei 23%. Das BSW und die FDP werden

0: zu ihrem zweiten Testflug ins All gestartet. Die Rakete hob vom norwegischen Weltraumbahnhof Andøya ab. Nach 10 Minuten riss die Videoübertragung zum Boden ab, da die Rakete die maximale Reichweite der Verbindung überschritten hatte. Beim ersten Versuch waren nur 30 Sekunden bis zum Absturz vergangen. Das bei München ansässige Unternehmen feierte damit nach 4-maliger Verschiebung des zweiten Testflugs einen großen Erfolg. Jedes 5. Unternehmen in Deutschland spürt nach eigenen Angaben die Folgen hybrider Bedrohungen aus dem Ausland. Darunter fallen Cyberangriffe, Desinformation, Spionage und Sabotage. Das teilte das Institut der deutschen Wirtschaft mit.
1: Zum einen müssen Unternehmen ihr operatives Geschäft nach Vorfällen runterfahren, auf jeden Fall aber müssen viele die Schutzmaßnahmen erhöhen. Vor allem größere Firmen sehen sich einer wachsenden Gefahr hybrider Angriffe ausgesetzt. Allen voran Unternehmen im Bereich Information und Kommunikation, gefolgt von Energie- und Wasserversorgung. Der Chef von Siemens Energy fordert deshalb einen zivilen Operationsplan, um auf Krisenfälle reagieren zu können und die Strom- und Wasserinfrastruktur sowie die Versorgung mit Lebensmitteln abzusichern. Diana Kramer, Redaktion.
0: Zum Fußball. Im Abendspiel der Bundesliga haben sich Schalke und der FC Bayern 0:0 unentschieden getrennt. Borussia Dortmund gewann 3:2 in Hoffenheim. Leverkusen besiegte Union Berlin mit 4:0. Die weiteren Ergebnisse: Mönchengladbach-Elversberg 3:4, Bremen-Leipzig 3:1 und Paderborn-Freiburg 0:1.
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3: Nach einer frischen Nacht und Abkühlung auf 11 bis 14 Grad wartet ein wunderbarer Sonntag auf uns mit viel Sonne, am Nachmittag 26 Grad. Und der Spätsommer legt am Montag noch einen drauf mit bis zu 30 Grad.
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5: Die A7 Richtung Füssenreute zwischen Altenstadt an der Iller und Dettingen an der Iller. Rechter Fahrstreifen gesperrt. Nachtbaustelle bis morgen 6 Uhr. 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

0: Es ist 1 Uhr.
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2: Ich bin Ursula Winkler. In Sachsen-Anhalt wird heute ein neuer Landtag gewählt. Die Wahl wird national und international mit großem Interesse verfolgt. Im Mittelpunkt steht die Frage, wie stark die AfD abschneidet und ob sie erstmals in einem Bundesland an die Regierung kommt. Die in Sachsen-Anhalt als rechtsextremistisch eingestufte Partei mit ihrem Spitzenkandidaten Siegmund hat es sich zum Ziel erklärt, eine Alleinregierung zu stellen. Die Umfragen sahen die AfD zwar deutlich vor der CDU, zur absoluten Mehrheit fehlte demnach aber noch ein Stück. Die Polizei fahndet weiter mit Hochdruck nach einem Mann, der Sabotageaktionen gegen das deutsche Stromnetz verübt haben soll. Die Vorfälle konzentrieren sich auf Nordrhein-Westfalen, Brandenburg und Sachsen.
3: Ein Spezialeinsatzkommando hatte zwar den zu einer Art Wohnmobil umgebauten Lastwagen des Verdächtigen gefunden, ihn selbst aber nicht. Vorfälle gab es bislang in Brandenburg und Nordrhein-Westfalen. Neu hinzugekommen sind Funde nördlich von Bautzen in Sachsen. Dort sicherte die Polizei an zwei Stellen vier unbekannte Sprengvorrichtungen. Die Hinweise auf mehrere Tatorte kamen aus den Bekennerschreiben des Gesuchten. In der Wohnung des Mannes fanden die Ermittler Sprengstoff. Bundesinnenminister Dobrindt geht von einem Einzeltäter aus und spricht von Klimaterrorismus. Thomas Bleskin, Nachrichtenredaktion.
2: Nach der Veröffentlichung eines riesigen Datenpakets in Berlin sind die Folgen bisher nicht absehbar. Cyberkriminelle hatten über 1 Million Daten der Verwaltung geklaut und sie ins Darknet gestellt.
4: IT-Experten sprechen teilweise von grober Fahrlässigkeit in der Berliner Verwaltung. Sicher

Sicherheitsvorgaben für sensible Daten seien nicht eingehalten worden. Die von Hackern im Darknet geleakten Dateien sollen personenbezogene Daten enthalten, die Kriminelle etwa für Identitätsdiebstahl benutzen könnten. Außerdem geht es nach Medienberichten um sicherheitsrelevante Daten, etwa über Heizkraftwerke, Tanklager, Stromanlagen, die Wasserversorgung und Rüstungsunternehmen. Die Opposition hier in Berlin spricht von krassem Regierungsversagen und skandalöser

0: Ergebnisse: Mönchengladbach-Elversberg 3:4, Bremen-Leipzig 3:1 und Paderborn-Freiburg 0:1.
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2: Nach einer frischen Nacht und Abkühlung auf 11 bis 14 Grad wartet ein wunderbarer Sonntag auf uns mit viel Sonne, am Nachmittag 26 Grad. Und der Spätsommer legt am Montag noch einen drauf mit bis zu 30 Grad.
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4: Die A7 Richtung Füssenreute. Zwischen Altenstadt an der Iller und Dettingen an der Iller. Rechter Fahrstreifen gesperrt. Nachtbaustelle. Bis heute 6 Uhr. 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

0: Es ist 2 Uhr.
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2: Ich bin Ursula Winkler. Heute wird in Sachsen-Anhalt ein neuer Landtag gewählt. In Umfragen führt die AfD. Sie könnte sogar erstmals in einem Bundesland den Ministerpräsidenten stellen. In Magdeburg haben nochmal Tausende demonstriert.
3: Bunt statt braun stand beispielsweise auf den Plakaten der Magdeburger Demonstranten. Redner wie Klimaaktivistin Luisa Neubauer kritisierten das Aufweichen der sogenannten Brandmauer gegen die AfD. Die veranstaltete nur wenig entfernt ihren Wahlkampfabschluss, gibt sich siegesgewiss. Spitzenkandidat Ulrich Siegmund betonte zuletzt allerdings auffällig, dass er nur mit einer sicheren absoluten Mehrheit wirklich regieren will. In Umfragen sieht es danach nicht aus, aber nach einem deutlichen Wahlsieg der Rechten, der, wenn auch im Ausland, wohl Schlagzeilen machen dürfte. Ronny Thorau, Nachrichtenredaktion.
2: Der Kreml hat die wieder aufgenommenen Gespräche von Präsident Putin mit den US-Vermittlern Witkoff und Kushner als konstruktiv, inhaltsreich und vertrauensvoll bezeichnet. Das Treffen mit den US-Gesandten über eine mögliche Beendigung des Ukraine-Konflikts habe gut 3 Stunden gedauert, sagte ein Sprecher. Putin habe sich erneut überzeugt gezeigt, dass er seine Kriegsziele erreichen werde. Die beiden Gesandten reisen nun weiter nach Kiew für Gespräche mit dem ukrainischen Präsidenten Selenskyj. Die UN-Generalversammlung hat dafür gestimmt, die traditionelle Weltkarte durch eine neue Version zu ersetzen. Dort soll dann unter anderem die Größe Afrikas präziser dargestellt werden. Togo hatte eine entsprechende Resolution eingebracht.
4: Die Weltkarte, die wir aus dem Schulatlas kennen, hat Gerhard Mercator in Duisburg entwickelt, und zwar schon im 16. Jahrhundert. Sie sollte vor allem in der Seefahrt helfen. Aber sie gibt die Größe von Ländern und Kontinenten nicht korrekt wieder. Auf vielen Karten wirkt Grönland etwa fast so groß wie Afrika, das in Wirklichkeit fast 14 Mal größer ist. Die Kritik, die traditionelle Weltkarte verzerre seit Jahrhunderten unser Bild von der Welt, besonders von Afrika. Die UN-Abstimmung ist nicht bindend, soll aber weltweit dazu führen, dass die Karten geändert werden. Thomas Bremser, Nachrichtenredaktion.
2: Zum Fußball. Im Abendspiel der Bundesliga haben sich Schalke 04 und der FC Bayern 0:0 unentschieden getrennt. Borussia Dortmund gewann 3:2 in Hoffenheim. Leverkusen besiegte Union Berlin mit 4:0. Die weiteren Ergebnisse: Mönchengladbach-Elversberg 3:4, Bremen-Leipzig 3:1 und Paderborn-Freiburg 0:1.
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5: Nach einer frischen Nacht und Abkühlung auf 11 bis 14 Grad.